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0: Früh, Freitagmorgen mit Kanal 3. Die Stimmung die ist gut, noch heute dann gehen wir ab in die Freiheit, ab ins Wochenende. Sind gute Aussichten, wie auch das Musikprogramm da in der nächsten Halbstunde mit dem Kanal 3 Klassiker von Roxette. Und richtig viel Power gibt der aktuelle Hit von der Ray mit «Where is my husband?». Jetzt ist es 17:30.
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0: Viel Sonne, heisse Temperatur und fast keiner Wolke am Himmel. Kurz gesagt, ein Sommertag gibt es heute an diesem Freitag. Aktuell haben wir noch angenehme 19 Grad von aussen. Maximal am Nami gibt es den 33.
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0: 1 Minute nach der halben 6 und wie immer um die Zeit, ihr habt kein Problem auf der Straße.
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0: Gute Gänge kommen, das wünsche ich, falls ihr jetzt schon wach seid. Nicht stressen, durchschnaufen und eins nach dem anderen. Stress hat man nicht, das macht man sich unnötig. Am Mikrofon ist der Sven Müller. Guten Morgen.
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0: Es ist der Freitagmorgen mit dem Kanal 3 Wecker, 19 Minuten vor den 6 haben wir jetzt. Guten Morgen. Es ist wieder die Zeit der Woche, wo allen ein Lächeln auf die Lippen zaubert. Seien wir ehrlich.
1: Heute ist wieder Freitag, heute wieder richtig.
0: Partystimmung, Motivation, die ist da, vor allem vor so einem sommerlichen Wochenende, wo wir mal wieder den Ranzen in der Sonne bräteln können.
2: Das ist einfach Affenhoden-Titten-Geil.

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0: Das Leben, das ist doch einfach schöner, wenn man tanzend durchgeht. Augen zu, nicht interessieren, was die anderen über einen denken. Darum lassen wir den Kanal 3 Klassiker in der nächsten halben Stunde. Können wir alle Hurtjungen der Dusche umschaken. Und mitsingen zum Dermot Kennedy, das können wir auch. Beide Songs gehen in den nächsten 10 Minuten hier im Kanal 3 Wecker. Es ist jetzt 6 Uhr.
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0: Die kommen am Morgen von der Laura Haller.
2: Morgen startet das Schachfestival in Biel. Zwischen 700 und 800 Leuten probieren morgen im Kongresshaus ihre Gegnerinnen Schachmatt zu setzen. Wie alt man ist, wie gut man spielt oder von wo man kommt, ist egal. Letztes Jahr waren über 40 Nationen dabei. Das Schachfestival Biel gibt es schon fast seit 60 Jahren. Beim OK-Präsident Peter Bohnenblust ist die Vorfreude gross.
3: Ich freue mich, dass die Schachwelt in Biel zusammenkommen kann. Dass sich alte Bekannte wieder treffen können, dass sich aber neue Freundschaften bilden können und dass ein schöner, guter Schachsport in die ganze Welt ausgedreht wird.
2: Morgen Mittag geht's los. Dann messen sich Profis und Amateure für 2 Wochen. Das Festival kostet 350'000 Franken pro Jahr. Knappe 100'000 Franken zahlt die Stadt Biel dran. Der Rest kommt durch Sponsoren und Teilnehmergebühren rein. Zuschauen kann man gratis. Am Mittwoch in der Nacht ist in Biel ein Mann 2-mal angegriffen und verletzt worden. Das der Kantonspolizei Bern mit. Zuerst ist der Mann vor einer Gruppe mit 5 Männern beim Kreisel an Silbergas mit Faustschlägen attackiert worden. Kurz darauf haben 2 andere Männer auf dem Trottoir angegriffen. Einer von denen soll am Opfer einen Stuhl an den Kopf geschlagen haben. Täter konnten flüchten. Der Verletzte ist mit der Ambulanz ins Spital gebracht worden. Die Kantonspolizei ermittelt jetzt und sucht Zeugen. Zum Sport, Shooten, Weltmeisterschaft. Frankreich ist der erste Halbfinalist an der WM. Sie gewinnen gestern den Match gegen Marokko mit 2-0. Der Kylian Mbappé und der Ousmane Dembélé schiessen beide ein Goal.

0: wer denn der Gegner von Frankreich wird im Halbfinale, entscheidet sich heute Abend zwischen Spanien und Belgien.
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2: Maximal 33 Grad gibt es heute an diesem Freitag. Und das sagt schon alles über das Wetter. Es gibt einen Sommertag, fast keine Wolken am Himmel und ganz viele Sonnenstunden. Aktuell jetzt haben wir gerade um die 19 Grad.
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2: 3 Minuten nach der 6 haben wir jetzt und ihr kommt im Moment ohne Verspätung von A nach B. Gute und sichere Fahrt. Habt Sorge zu euch.
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2: Am Mikrofon ist der Sven Müller. Guten Start in den Freitag, 10. Juli. Zusammen gehen wir durch den Morgen.
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1: Kanal 3 Wecker am Freitagmorgen, 11 ab 6 Uhr haben wir. Gutes Aufstehen wünsche ich. Salut zusammen. Das Geräusch in der Nacht um den Kopf. So, zum Ausrasten. Sommer ist ja die Hochsaison der Mucke, richtig lästige Viecher und die Stiche, die beißen er tagelang. Aber wieso eigentlich? Das erklärt uns Christine Villach, Apothekerin in Genoapothek zu Längnau.
2: Bei einem Insektenstich wird hauptsächlich der Botenstoff Histamin ausgeschüttet. Das ist eine Reaktion auf körperfremde Stoffe und es reagiert auf den Speichel der Mücken bzw. auf das Gift der anderen Insekten. Das ruft wiederum eine Entzündungsreaktion aus, die nachher den Juckreiz auslöst. Eben so eine Rötung oder eine Schwellung und oder einen Schmerz.
1: Also, weil es entzündet ist, dann beißt es uns und wenn man einmal anfängt zu kratzen, dann wird es immer schlimmer. Es gibt aber ein paar Hausmittel, die helfen.
2: Hausmittel wären ätherische Öl wie Menthol oder Zinnial. Das käme im Pfeffermünzöl oder im Eukalyptus vor. Die wirken juckreizstillend, schmerzlindernd, entzündungshemmend. Wichtiges Hausmittel ist einfach immer zu kühlen und einen geschwungenen Körperteil möglichst offen haben. Wenn man jetzt unterwegs ist und gerade nichts dabei hätte, wäre auch ein gutes Hausmittel Spitzwegerich. Da kann man kauen und auf der Einstichstelle verreiben.
1: Ja, oder sonst wie früher ein bisschen draufsäufern. Haben wir doch alle mal gemacht.

0: Aufstehen mit dem Kanal 3 Wecker an diesem Freitagmorgen. 8 Minuten noch, näher ist es 6:30.
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0: Es kratzt und beißt und sticht überall. Die Sommerzeit ist auch die Zeit, wo die Mucken und die Insekten wieder zurück sind. Und ja, die wollen auch Blut zugeben. Meine Kanal 3 zu 1 Loskandidatin von heute Morgen, das ist Patricia aus Müllenberg. Patricia, wie sieht es bei dir aus? Bist du jemand, der verstochen wird?
2: Ja, zeitlang bin ich mehr gestochen worden, jetzt weniger. Schau,
0: weil
2: ich älter geworden
0: bin. Mensch, sie wollen ein bisschen jüngeres Blut genährt, Mucken.
2: Genau, ja.
0: Ja, ich habe das Glück, dass immer alle Mucken und Insekten zu meiner Freundin gehen und sie stechen. Und ich bin dann abends auch und denke so, oh, nein, nichts an mir.
2: Ja, ja.
0: Ja, nein, ich hoffe, dass du jetzt auch ein bisschen Glück hast beim Kanal 3, 2, 1 los. Das spielen wir nämlich jetzt zusammen. Wenn du mir drei Fragen in 30 Sekunden richtig beantwortest, dann gibt es für dich einen 50-Franken-Gutschein für das Restaurant im Hotel Artist Biel.
2: Ja, gut. Probiere ich mal. Kanal 3, 2, 1 los.
0: Gegen wer spielt die Schweizer Nazi im WM-Viertelfinale?
2: Argentinien.
0: Richtig, erster Punkt. Welche drei Farben sind im Swisscom-Logo drin? Sagen wir eine.
2: Blau.
0: Richtig, blau. Der Schauspieler, der Forrest Gump gespielt hat oder auch im Film Castaway dabei war, ist die Woche 70 geworden. Wer ist es? Der Tom Hanks oder der Robert De Niro?
2: Tom Hanks.
0: Ist richtig, dritter Punkt. Du bist noch in deinen 30 Sekunden gekommen, Patricia.
2: Merci vielmals. Mal etwas
0: gewusst. Mal etwas gewusst. Ja. Das ist doch schön.
2: Ja,
0: das ist doch
2: genau.
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0: Unterwegs zusammen am Freitagmorgen mit dem Kanal 3 Wecker. Freut mich, seid ihr mit am Start? Zusammen geniessen wir den Kanal 3 Klassiker von Bruce Springsteen. Der geht schon in den nächsten 10 Minuten. Zuerst nehmen wir aber noch ein Espresso mit der Sabrina Carpenter. So heisst euer aktueller Hit. Der geht als erstes nach den News. Die gibt es jetzt 6:30 ist es.
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0: Mit der Laura Haller.
3: Bei einem Waldbrand im Süden von Spanien sind mindestens 12 Menschen gestorben. Das teilt der Notdienst der Region Andalusien auf der Plattform X mit. Das Feuer ist gestern am Nachmittag in der Provinz Almeria ausgebrochen. Ein paar Opfer sind in einem Fahrzeug aufgefunden worden. Der Ministerpräsident Pedro Sanchez hat sich betroffen gezeigt. In Spanien gibt es aktuell viele Waldbrände. Seit Anfangsjahr haben die Feuer mehr als 50.000 Hektar Land zerstört. Die US-Flugpionierin Wally Funk ist mit 87 gestorben. Das bestätigt die Sprecherin von ihrem letzten Wohnort im US-Bundesstaat Texas. Die Wally Funk ist schon in den 1960er Jahren, hat schon in den 1960er Jahren die Ausbildung zur Astronautin gemacht. Ins All ist sie aber erst 2021 mit 82 geflogen. Damit ist sie die älteste Frau, die je ins All geflogen ist. Laut der Mitteilung sind sie an einem natürlichen Tod gestorben. Für unsere Sommerserie «Ganal 3 Nachtschicht» hat Florina Juffer eine Barkeeperin begleitet. Kim Schafroth fährt meistens am Abend an arbeiten und steht dann bis tief in Nacht hinter der Theke. Vorher noch Tische und Stühle aufstellen, dann ein Bierfässer schleppen. Es sei deutlich anstrengender, als sich die Leute vorstellen. Trotzdem ist der Job ihre Leidenschaft.
4: Du redest mit den Leuten, ich kommuniziere mega gerne mit den Leuten. Es ist wie so, ich habe am Arbeiten mehrere Sprachen brauchen, weil halt bilang ist in dem Sinn. Das heisst, du redest Deutsch, du redest Französisch, du machst ein bisschen Witze mit den Leuten, du machst dazu deine Getränke. Und es ist halt ein mega Multitasking-Ding. Und wenn du einmal im Flow bist, bist du halt echt so richtig drin und das macht mir mega Spass.
3: Besonders schön sei es natürlich auch, wenn die Leute zeigen, dass sie ihre Arbeit schätzen. Für sie fühlt es sich manchmal gar nicht richtig an, wie arbeiten. Über sie erfahrt ihr mehr im Beitrag am 20.07.
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0: 19 Grad haben wir im Moment von aussen. Die Morgenstimmung ist so schön wie der ganze Tag heute. Viel Sonne gibt es und fast keine Wolken bei den maximal 33 Grad.
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0: 3 Minuten nach der halben 7 und ihr kommt ohne Verspätung an ins Ziel an diesem Freitagmorgen. Gute und sichere Fahrt wünsche ich.
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0: Heute vielleicht ein bisschen früher anfangen, falls man keine Ferien hat. Dann hat man dann noch mehr vom schönen und heissen Nachmittag ein bisschen baden. Tönt doch nach einem Plan. Und falls ihr aber findet, hey, ich muss nicht arbeiten, ich habe Ferien. Und jetzt schon wach seid, dann hoffe ich zumindest, dass ihr ein gutes und schönes Programm heute vorne habt.
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0: Dancing in the Dark von Bruce Springsteen an diesem Freitagmorgen. Und tanzen, das tun wir nicht nur im Dunkeln, sondern auch, das ist es so. Ist es schon, Kanal 3 Wecker hat reingeschaltet. 20 vor 7 haben wir.
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0: Wir haben das Jahr 2026 und immer noch regieren Königinnen und Könige hier Biu. Ich rede von Schach natürlich. Weil das Biel, da rauchen ein paar Leute ihre Köpfe ab morgen. Morgen Mittag, da geht nämlich das Schachfestival hier in Biel um los. Wie das aussieht, das weiss Florina Joffer aus der Kanal 3 Redaktion.
2: Im Kongresshaus zu Biel hocken ab nächste Woche Schachanfänger und Profis und die Hirne, welchen Zug sie als nächstes machen sollen. In Regel sind es zwischen 700 und 800 Leute, sagt der OK-Präsident Peter Bohnenblust. Sind das alles Schachnerds?
3: In der Schachwelt gibt es ganz unterschiedliche Leute. Es gibt gewisse Nerds, aber die sind relativ selten geworden. Es gibt ganz viele normale Schachspielerinnen und Schachspieler. Hineinschauen im Kongresshaus, im kühlen Saal, klimatisierten Saal, dann hört man die Ambiance, wie es normale Leute auch hat.
2: Gleichzeitig findet auch noch die Schach-Schweizer-Meisterschaft statt. Ob sie wegen dem müssen Teilnehmerinnen und Teilnehmer einbüssen, können sie jetzt noch nicht sagen. Beim Schachfestival gibt es verschiedene Turniere. Dabei ist es gleich, wie alt man ist oder wie gut man spielt. Im Fokus steht die gemeinsame Leidenschaft, Schach.
3: Es ist ein sehr fairer Sport. Wenn man verloren hat, kann man nicht den Schiedsrichter, den Wind oder den Boden schuld geben, sondern man kann sagen, ich habe einen Fehler gemacht, der Gegner war stärker. Man gibt sich am Anfang und Schluss den Hang. Man muss vorausdenken, oder? Nicht nur an sich denken. Man muss überlegen, was die Gegenseite machen kann. Darum finde ich das etwas sehr Wertvolles.
2: Seit fast 60 Jahren gibt es das Schachfestival. Es kostet pro Jahr rund 350'000 Franken. Knapp 100'000 davon zahlt die Stadt Biel. Der Rest kommt von Teilnehmergebühren und Sponsoren. Der Peter Bohnenblust finde ich aus drei Gründen wichtig, dass es das Festival gibt.
3: Einerseits kann sich die Schachwelt hier in Biel treffen. Mit der grossen Tradition, wo damit nachher auch der Name rausgedreht wird, eigentlich in die ganze Welt. Letztes Jahr 45 Länder vertreten hier in Biel. Und der dritte Grund ist sicher auch ein wirtschaftlicher Faktor, wo Hotel, Restaurant und Läden können benutzen von den Leuten, die hier sind.
2: Sie eröffnen das Festival morgen Mittag. Nachher geht es zwei Wochen. Geht zuschauen kann man gratis.
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0: gerade am Freitag, morgen, 8 Minuten vor der 7. haben wir jetzt. Und heute definitiv die kurzen Hosen um anlegen.
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0: Die letzten Tage die Kleider nie gross gewechselt. Es war immer wieder heiss, außer natürlich das T-Shirt. Weil geschwitzt, das haben wir alle ein bisschen. Ralf Rickli von Meteotest Bern. Heute um auch Kurzhosenwetter.
2: Ja, ganz sicher. Wenn man nicht irgendwie einen Dresscode muss befolgen muss, kann man sicher kurze Hosen anlegen. Den Morgen haben wir 16 Grad rund um Biel, 12 Grad im Vallon de Saint-Imier und am Nachmittag gibt es ein paar Grad über 30. Dann haben wir eine schwache, zeitweise mässige Biese im Mittelland, auch im Jura-Südfuss Biese und der Abend ist trocken und mild.
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0: Das ist der Kanal 3 Wecker an diesem Freitagmorgen. Und das hier, das ist der Bruno Mars. Mit seinem aktuellen Hit «I Just Might» hören wir noch in der nächsten Viertelstunde. Und das hier, das ist der Kanal 3 Klassiker von der Bonnie Tyler, der diese Woche leider von uns gegangen ist. Drum singen wir doch alle mit zu ihrem Kanal 3 Klassiker «It's a Heartache». Jetzt ist es 7.
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0: Die kommen von der Laura Haller.
3: Morgen startet das Schachfestival in Biel. Zwischen 700 und 800 Leuten probieren morgen im Kongresshaus ihre Gegnerinnen Schachmatt zu setzen. Wie alt man ist, wie gut man spielt oder von wo man kommt, ist egal. Letztes Jahr waren über 40 Nationen dabei. Das Schachfestival in Biel gibt es schon seit fast 60 Jahren. Beim OKA-Präsident Peter Bohnenblust ist die Vorfreude gross.
4: Ich freue mich, dass die Schachwelt in Biel zusammenkommen kann. Dass sich alte Bekannte wieder treffen können, dass sich aber neue Freundschaften bilden können und dass ein schöner, guter Schachsport in die ganze Welt ausgedreht wird.
3: Morgen Mittag geht's los. Dann messen sich Profis und Amateure für zwei Wochen. Das Festival kostet 350'000 Franken pro Jahr. Knappe 100'000 Franken zahlt die Stadt Bio dran. Der Rest kommt durch Sponsoren und Teilnehmergebühren rein. Zuschauen kann man gratis. Am Mittwoch in der Nacht ist in Biel ein Mann zweimal angegriffen und verletzt worden. Das teilt die Kantonspolizei Bern mit. Zuerst ist der Mann von einer Gruppe mit fünf Männern beim Kreisel an Silbergasse mit Faustschlägen attackiert worden. Kurz darauf haben zwei andere Männer auf dem Trottoir angegriffen. Einer von denen soll am Opfer einen Stuhl angeschlagen, an Kopf geschlagen haben. Die Täter konnten flüchten. Der Verletzte konnte mit der Ambulanz ins Spital gebracht werden. Die Kantonspolizei Bern ermittelt jetzt und sucht Zeugen. Zum Sport, Schutte, Weltmeisterschaft. Frankreich ist der erste Halbfinalist an der WM. Sie gewinnen gestern Match gegen Marokko mit 2-0. Der Kylian Mbappé und der Ousmane Dembélé schiessen beide ein Goal. Wer der Gegner von Frankreich wird im Halbfinal, entscheidet sich heute Abend zwischen Spanien und Belgien.
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0: 19 Grad haben wir im Moment zu Biel, zu Magling und auch zu Grenchen. Viel Sonne und einfach einen schönen Tag gibt es heute. Bei den maximal 33 Grad. Und wenn wir schon mal vorne schauen wollen, das Wochenende, das wird dann haargenau gleich.
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1: 3 ab 7 und keine Nerven verlieren ihr aktuell auf der Straße im Kanal 3 Land. Ihr kommt nämlich gut von A nach B.
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1: Es gibt doch so Momente im Leben, wo man denkt, mein Leben das ist momentan nicht so spannend. Ich brauche ein bisschen Motivation und eine Portion Freude. Konzert, meine Lieben. Mal einfach wieder ein paar Stunden gute Live-Musik hören. Das tut einfach gut und macht richtig viel Freude. Darum mal auschecken, was da im Sommer alles läuft. Und dann schwupps, seine beste Kollegin oder beste Kollegen schnappen. 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

0: So, ab 7 Uhr haben wir jetzt, dann hört ihr Kanal 3 Wecker an diesem Freitagmorgen. Schön habt ihr eingeschaltet. Wir haben schön unsere Ruhe, können den Sommer geniessen, bis das Essen auf den Tisch kommt. Dann kommen sie in die Wespe und nach dem Essen, dunkle Zeit, die Wespe gehen weg und dann kommen sie die Mücken. Egal ob Wespe, Mücken oder andere Insekten, es gibt viele Mythen zu unseren nervigen Sommerkollegen. Livio Kocher aus dem Kanal 3 Team, du hast uns mal ein paar zusammengefasst.
1: Wir starten mit einem grossen und gefährlichen Insekt, die Hornisse. Ein Stich bei einem Kind kann tödlich sein. Falsch. Das Tier das ist zwar gross und hat einen grossen Stachel, aber das Gift ist schwächer als das von Bienen oder Wespen. Zusätzlich frisst Hornissen auch noch Fliegen oder Wespen, also eigentlich ein sympathisches Viech, obwohl die Grösse schon etwas gruselig ist. Deutlich kleiner sind hingegen die Mücken. Mythos hier, Mücken finden uns nicht, wenn wir das Licht löschen. Falsch. Sie orientieren sich an Kohlendioxid, das wir Menschen ausschnaufen. Und auch Schweiß und Parfüm sind interessant für die Mücken.
0: Ja, aber nicht nur die fliegenden Insekten nerven uns.
1: Zecken, zum Beispiel. Auch da gibt es einen Mythos, Zecken sind immer nur im Sommer aktiv. Auch das falsch. Es reicht also schon, wenn mehrere Tage am Stück über 7 Grad warm ist. Schon dann kann es gut sein, dass irgendwo so ein Cape hängt. Darum, immer wenn man im Wald oder im höheren Gras ist, lieber eigentlich zu viel checken, ob noch so ein Zeck rum ist.
0: Voilà! Und noch so ein bisschen als kleiner Reminder. Tötet die kleinen Viechchen nicht immer töten, wenn ihr eins um den Kopf herum seht oder auf euch ist. Einfach mal frei lassen in die Natur. Das sind auch arme Käben. Die wissen ja auch nicht, dass sie uns vielleicht gerade am Nerven sind.
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0: 16 ab 7 Uhr haben wir. Dir hört der Kanal 3 Wecker an diesem Freitagmorgen.
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0: Die letzten Tage die Kleider nie gross gewechselt. Es war immer wieder heiss, außer natürlich das T-Shirt. Weil geschwitzt, das haben wir alle ein bisschen. Ralf Rickli von Meteotest Bern. Heute auch Kurzhosenwetter.
2: Ja, ganz sicher. Wenn man nicht irgendwie einen Dresscode muss befolgen muss, kann man sicher kurze Hosen anlegen. Den Morgen haben wir 16 Grad rund um Biel, 12 Grad im Vallon de Saint-Imier und am Nachmittag gibt es ein paar Grad über 30. Dann haben wir eine schwache, zeitweise mässige Biese im Mittelland, auch im Jura-Südfuss Biese und der Abend ist trocken und mild.
0: Und was dürfen wir wettertechnisch am Wochenende erwarten?
2: Samstag viel Sonne, ein paar Schleierwolken und nach Südwesten hin, Wattländer, Neuenburger, Jura, dort gibt es grössere Quellwolken im Schasseral und über zum Weissenstein, da sollten die nicht so gross sein und das Wetter sollte trocken bleiben. Dann am Sonntag wieder Biesen im Land, viel Sonne, Wärme, 33 Grad.
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0: Der Kanal 3 Wecker, um richtig gut in den Tag hineinzustarten. 9 Minuten noch, dann ist es 7:30.
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0: Es ist der Freitagmorgen, das Wochenende, das steht schon fast vor der Tür. Und ja, vielleicht geht es ja mal wieder mit den Jungs oder mit den Frauen in Ausgang, in eine Bar oder aktuell vielleicht auch an ein Public Viewing von der WM. Aber ganz ehrlich, wer bügelt eigentlich den ganzen Abend hinter der Bar? Die Florina Joffer aus der Kanal 3 Redaktion, die hat für die Sommerserie Nachtschicht so eine Barkeeperin mal begleitet.
2: WM Public Viewing auf dem Seemetteli zu Nido. Die Leute schauen gespannt auf die grosse Leinwand und trinken Bier dazu. Old Kim Schafroth schaut ab und zu für aufs Spiel, wenn sie Zeit hat. Hinter der Bar gibt es aber eigentlich immer etwas zu tun. Am 7:30 am Abend hat sie angefangen zu arbeiten, kurz bevor die anderen Leute in den Ausgang gehen. Der Gegensatz stört sie nicht.
3: Du spürst gleich so den Ausgangsvibe in dem Sinn. Von dem her macht es mir irgendwie eigentlich nichts aus, dass ich dazu am Arbeiten bin. Und ich hatte natürlich auch mega coole Möglichkeiten. Ich habe das Lake Life, alle Konzerte gratis mitbekommen.
2: Für sie fühle ich sich das gar nicht richtig an wie Arbeiten. An verschiedenen Festivals hat sie schon gearbeitet. Angefangen hat sie noch während dem Gimmer beim EHC Bio. Jetzt gerade macht sie ein Zwischenjahr, wo sie viel arbeitet. Ihr Rhythmus ist ein anderer als der der Leute in ihrem Umfeld.
3: Ich passe mich nachher grundsätzlich eigentlich auch dem Rhythmus der anderen an. Also bei mir kann es auch mal gut sein, dass ich irgendwie bis um 4 Uhr am Morgen arbeite. Aber ich stehe dann gleich irgendwie um 9 Uhr wieder auf, weil ich irgendjemanden auf einen Kaffee treffe, weil ich halt gleich noch meine Kollegen sehen wollte. Und darum verzichte ich regelmässig einfach ein bisschen fest auf Schlaf.
2: Sie wissen zwar, dass das auf lange Sicht nicht funktioniert, aber für einen Moment ging es auf. Der verschobene Schlafrhythmus ist aber nicht das Einzige, was anstrengend ist an diesem Job. Kim Schafroth sagt, sie hat manchmal das Gefühl, die Leute sehen nicht so richtig, wie körperlich ihre Arbeit zum Teil ist.
3: Zum Beispiel, ich muss regelmässig die Bierfässer wechseln. Und die Bierfässer wiegen, glaube ich, so etwa 20 Kilo oder etwas. Und das sind teilweise auch weite Wege, die du noch schleppen musst. Oder dann irgendwie das Leben vor dem irgendwie Event, wenn du irgendwie eine Festbank aufstellst, wenn du einen Stuhl, wo man schleppst.
2: Es sind eben nicht nur hinter der Bar stehen und Cocktails mischen. Noch etwa bis am 1 Uhr Nacht arbeiten sie, dann hat sie dann auch Feierabend.
3: Merci, schönen Abend. Ciao, mach's gut.
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0: Wir starten den Freitag mit richtig gutem Summer Soundtime, Kanal 3 Wecker. Der Kid Rockets mit seinem Hit All Summer Long, noch in der nächsten halben Stunde hier. Und für richtig viel gute Laune geht es dann als erstes nach den News der Kamerad mit seinem aktuellen Hit Hug Yourself. Halbe acht haben wir.
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0: Die kommen von der Laura Haller.
3: Bei einem Waldbrand im Süden von Spanien sind mindestens 12 Menschen gestorben. Das teilt der Notdienst der Region Andalusien auf der Plattform X mit. Das Feuer ist gestern am Nachmittag in der Provinz Almeria ausgebrochen. Ein paar Opfer sind in einem Fahrzeug aufgefunden worden. Der Ministerpräsident Pedro Sanchez hat sich betroffen gezeigt. In Spanien gibt es aktuell viele Waldbrände. Seit Anfangsjahr hat das Feuer mehr als 50'000 Hektar Land zerstört. Die US-Flugpionierin Wally Funk ist mit 87 gestorben. Das bestätigt die Sprecherin von ihrem letzten Wohnort im US-Bundesstaat Texas. Die Wally Funk ist schon in den 1960er Jahren hat die Ausbildung zur Astronautin gemacht. Ins All ist sie aber erst 2021 mit 82 geflogen. Damit war sie die älteste Frau, die je ins All geflogen ist. Laut der Mitteilung sei sie an einem natürlichen Tod gestorben. Für unsere Sommerserie «Kanal 3 Nachtschicht» hat Florina Jufer eine Barkeeperin begleitet. Kim Schafroth fährt meistens am Abend an von arbeiten und steht dann bis tief für Nacht hinter der Theke. Vorher noch Tische und Stühle aufstellen, dann Bierfässer schleppen. Es ist deutlich anstrengender, als sich die Leute vorstellen. Trotzdem ist der Job ihre Leidenschaft.
4: Du redest mit den Leuten, ich kommuniziere mega gerne mit den Leuten. Es ist wie so, ich habe beim Arbeiten mehrere Sprachen brauchen, weil halt bilingue ist in dem Sinn. Das heisst, du redest Deutsch, du redest Französisch, du machst ein bisschen Witze mit den Leuten, du machst dazu deine Getränke. Und es ist halt ein mega Multitasking-Ding. Und wenn du einmal im Flow bist, bist du halt echt so richtig drin und das macht mir mega Spass.
3: Besonders schön sei es natürlich auch, wenn die Leute zeigen, dass sie ihre Arbeit schätzen. Für sie fühlen sie sich manchmal gar nicht richtig an, wie sie arbeiten. Über Kim Schafroth erfahrt ihr mehr im Beitrag nach den halben Zähnen.
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0: Heisst, es wird auch um heute von aussen. Bis zu 33 Grad erwarten wir hier im Seeland. Im Moment da haben wir 21 Grad, das Biel, Zagneck und auch zu Lies.
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0: 3 Minuten nach der halben Nacht und etwa alle in der Ferien oder machen Homeoffice, könnte man meinen. Es läuft nämlich alles tiptop auf der Strasse.
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0: Falls du mal wieder das Gefühl hast, ein schlecht gewissen, jetzt habe ich mir wieder mal unnötigen Bullshit gegängelt. Es gibt aktuell Leute, die Abfall ersteigern von der Hochzeit von Taylor Swift von letztem Wochenende, wo sie der Travis Kelce oder wie ihr Mann jetzt heisst, geheiratet hat. Ah, am Mikrofon ist der Sven Müller. Wie sagt man so schön?
5: Jeder kann machen, was er will, weil jeder steht dazu, was er macht.
0: Okay.
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0: Das ist der Kanal 3 Wecker an dem Freitagmorgen. Moment schnell. Ja, einfach schon aus dem Fenster schauen kann schön sein. Ich hoffe, ihr habt einen guten Start in diesem Morgen gehabt. Noch gut 8 Minuten. Nein, nicht 8 Minuten. 18 Minuten! Dann ist es 8.
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0: Es kratzt und beißt und sticht überall. Die Sommerzeit ist auch die Zeit, wo die Mucken und die Insekten wieder zurück sind. Und ja, die wollen auch Blut saugen. Meine Kanal 3 zu 1 Loskandidatin von heute Morgen, das ist Patricia aus Müllenberg. Patricia, wie sieht es bei dir aus? Bist du jemand, der gerne verstochen wird?
2: Ja, zeitlang bin ich mehr gestochen worden, jetzt weniger. Schauen, weil ich älter geworden
0: bin. Mensch, sie wollen jüngeres Blut genäht, Mucken.
2: Genau, ja.
0: Ja, ich habe das Glück, dass immer alle Mucken und Insekten zu meiner Freundin gehen und sie stechen. Und ich bin dann abends auch und denke so, ah, nein, nichts an mir.
2: Ja.
0: Nein, ich hoffe, dass du jetzt auch ein bisschen Glück hast beim Kanal 3, 2, 1 los. Das spielen wir nämlich jetzt zusammen. Wenn du mir drei Fragen in 30 Sekunden richtig beantwortest, dann gibt es für dich einen 50-Franken-Gutschein für das Restaurant im Hotel Artist Bio.
2: Ja, gut. Probiere ich mal. Kanal 3, 2, 1 los.
0: Gegen wer spielt die Schweizer Nazi im WM-Viertelfinale?
2: Argentinien.
0: Richtig, erster Punkt. Welche drei Farben sind im Swisscom-Logo drin? Sag mir eine.
2: Blau.
0: Richtig, blau. Der Schauspieler, der Forrest Gump gespielt hat oder auch im Film Castaway dabei war, ist die Woche 70 geworden. Wer ist es? Der Tom Hanks oder der Robert De Niro?
2: Tom Hanks.
0: Ist richtig, dritter Punkt. Ist noch in deinen 30 Sekunden gekommen, Patricia.
2: Merci vielmals. Mal etwas
0: gewusst.
2: Mal etwas
0: gewusst. Mal etwas gewusst. Ja. Das ist doch schön. Ja, genau.
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Die Kanal 3 Wecker an diesem Freitagmorgen, noch gut 14 Minuten, näher ist es 8 Uhr und man sieht oder spürt es, dass die Sommerferien sind, läuft alles gut auf der Strasse. Passt auf und geniesst jetzt den Kanal 3 Klassiker von den Fugees, Killing Me Softly. Strummy.

0: Ihr startet den Tag mit dem Kanal 3 Wecker und noch super mit dem Wichtigsten informiert. Wir haben jetzt 9 Minuten vor der Nacht. Guten Morgen. Haben wir mal gewusst, wie es sich anfühlt, aus Italien-Fan einen Tag keine WM schauen zu können?
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0: Die Zeit ist jetzt aber umdurch, weil gestern da ist der erste WM-Viertelfinal zwischen Frankreich und Marokko.
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0: Ja, das erste Penalty verschossen. Der Mr. Kylian Mbappé hat dann aber seine Nation doch noch erlöst, später mit dem 1-0. Und dann auch noch der Ousmane Dembélé, der für das Schlussresultat gesorgt hat, 2-0. Gewinnen also die Franzosen gegen Marokko und stehen jetzt als erste Mannschaft klar im WM-Halbfinal.
1: Das kommt als nächstes.
0: Ja, dort treffen sie den Gewinner von heute Abend. Da spielt nämlich Spanien gegen Belgien. Abpfiff in diesem Viertelfinal ist am 9. zu Schweizer Zeit.
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0: Der Motor der läuft an diesem Freitagmorgen. Der Kanal 3 Wecker versorgt mich in der nächsten halben Stunde mit einfach guter Musik dazu. Unter anderem gibt es den Hit Papa Ute vom Stromae. Zusammen mit dem Solaroy und seinem aktuellen Hit Hurricane. Jetzt ist es gedacht. Guten Morgen.
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0: Mit der Laura Haller.
3: Morgen startet das Schachfestival in Biel. Zwischen 700 und 800 Leute probieren morgen im Kongresshaus ihre Gegnerinnen Schachmatt zu setzen. Wie alt man ist, wie gut man spielt oder von wo man kommt, ist egal. Letztes Jahr waren über 40 Nationen dabei. Das Schachfestival in Biel gibt es schon seit fast 60 Jahren. Beim OK-Präsident Peter Bohnenblust ist die Vorfreude gross.
4: Ich freue mich, dass die Schachwelt in Biel zusammenkommen kann. Dass sich alte Bekannte wieder treffen können, dass sich aber auch neue Freundschaften bilden können und dass ein schöner, guter Schachsport in die ganze Welt ausgedreht wird.
3: Morgen Mittag geht's los. Dann messen sich Promis und Amateure für zwei Wochen. Das Festival kostet 350.000 Franken pro Jahr. Knapp 100.000 Franken zahlt die Stadt Biel dran. Der Rest kommt der Sponsoren und Teilnehmergebühren rein. Zuschauen kann man gratis. Am Mittwoch in der Nacht ist in Biel ein Mann zweimal angegriffen und verletzt worden. Das der Kantonspolizei Bern mit. Zuerst ist der Mann von einer Gruppe mit fünf Männern beim Kreisel als Silbergasse mit Faustschlägen attackiert worden. Kurz darauf haben zwei andere Männer auf dem Trottoir angegriffen. Einer von denen soll am Opfer einen Stuhl an den Kopf geschlagen haben. Täter konnten flüchten. Der Verletzte ist mit der Ambulanz ins Spital gebracht worden. Die Kantonspolizei Bern ermittelt jetzt und sucht Zeugen. Die Gemeinde Albula hat grünes Licht für die Umsiedlung von Bewohnerinnen und Bewohnern vom bergsturzgefährdeten Dorf Brienz gegeben. Das Bündner Bergdorf rutscht seit Jahren und ist immer wieder von Bergstürzen betroffen. Wegen dem ist jetzt ein Umsiedlungsprojekt lanciert worden. Bewohnerinnen und Bewohner haben sich im Rahmen dieses Projekts für eine präventive Umsiedlung anmelden. Die Gemeindeversammlung Albula hat einen Kredit von rund 82 Millionen Franken genehmigt. Somit können sich Betroffene ein neues Zuhause suchen. Kanton und Bund übernehmen 90% der Kosten, die restlichen 10% zahlen die Betroffenen selber.
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0: Das Bio, das Erlach und auch das Kerzers haben wir im Moment 22 Grad. Maximal geht es auf eine Amide 33 Grad. Ah, schön, zwei Schnapszahlen gehen nacheinander. Keine Wolken am Himmel und einfach Sommer pur. Das ist das Wetter von heute.
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1: 4 Minuten nach der Nacht haben wir jetzt und ihr kommt ohne Verspätung ans Ziel. Grüße ins Auto und habt Sorge beim Fahren.
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1: Hoffe, ihr seid gut in den Freitag reingestartet, geniessen eure Sommerferien oder den Bügel, wo es vielleicht ein bisschen ruhiger zu und her geht. Hoffentlich. Am Mikrofon ist der Sven Müller. Und denkt dran, meine Mama die sagt immer, auch dort, wo es Kacke hat, wächst mal ein Blümchen.
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0: 11 ab 8 Uhr haben wir, das ist der Kanal 3 Wecker am Freitagmorgen. Guten Morgen miteinander. Ein Ping-Pong-Turnier, eine Show, jeden Abend und Disco, das gibt es an vielen Orten zu Europa. Aber nicht hier in der Schweiz.
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0: Animation in Hotels, eine Riesensache, vor allem im Süden zu Europa. Auch bei Reka ist das ein Ding. Bei den Reka-Dörfern in der Schweiz, dort gibt es nicht Animation im klassischen Sinn. Es gibt aber Animation für Kinder. Wieso aber gibt es keine Hotel-Animation hier in der Schweiz? Das weiss der Damian Pfister, Leiter Reka-Ferien.
2: Ja, für Erwachsene ist das jetzt absolut kein Bedürfnis. Bei uns können wir Familien Ferien machen, wo viel Zeit möchten miteinander verbringen, also die Erwachsenen und Kinder zusammen. Und in der Zeit, wo die Kinder quasi betreut sind im Recalino-Programm, können die Erwachsenen natürlich auch für sich sehr viel Zeit verbringen. Sex mit Wandern, mit Velofahren, mit Schwimmen, mit Lesen und. Und ich glaube, das ist das, was eigentlich unsere Kunden am liebsten haben.
0: Ja, also keine Animation, wie wir es zum Beispiel aus der Südtürkei kennen, aber für Kinder. Aber ehrlich, in der Schweiz gibt es ja auch eben genug Optionen, um sich selber zu beschäftigen. Und sonst, wenn man müde ist, eine Runde Jesi macht immer richtig viel Spass.
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0: angezeigt, 20 ab 8. Ihr hört den Kanal 3 Wecker an diesem Freitagmorgen. Hoffen, ihr habt eine Gebung.
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0: Wir haben das Jahr 2026 und immer noch regieren Königinnen und Könige hier bei Biel. Ich rede von Schach natürlich. Weil das Biel da rauchen ein paar Leute ihre Köpfe ab morgen. Morgen Mittag da geht nämlich das Schachfestival hier in Biel um los. Wie das aussieht, das weiss Florina Joffer aus der Kanal 3 Redaktion.
2: Im Kongresshaus zu Biel hocken ab nächster Woche Schachanfänger und Profis und die Hirne, welchen Zug sie als nächstes sollen machen. In der Regel sind es zwischen 700 und 800 Leute, sagt der OK-Präsident Peter Bohnenblust. Sind das alles Schachnerds?
3: In der Schachwelt gibt es ganz unterschiedliche Leute. Es gibt gewisse Nerds, aber die sind relativ selten geworden. Es gibt ganz viele normale Schachspielerinnen und Schachspieler. Reinschauen im Kongresshaus, im kühlen Saal, klimatisierten Saal, dann hört man die Ambiance, wie es normale Leute auch hat.
2: Gleichzeitig findet auch noch die Schach-Schweizer-Meisterschaft statt. Ob sie wegen dem müssen Teilnehmerinnen und Teilnehmer einbüssen, können sie jetzt noch nicht sagen. Beim Schachfestival gibt es verschiedene Turniere. Dabei ist es gleich, wie alt man ist oder wie gut man spielt. Im Fokus steht die gemeinsame Leidenschaft, Schach.
3: Es ist ein sehr fairer Sport. Wenn man verloren hat, kann man nicht den Schiedsrichter, den Wind oder den Boden schulden, sondern man kann sagen, ich habe einen Fehler gemacht, der Gegner war stärker. Man gibt sich am Anfang und am Schluss die Hand. Man muss vorausdenken, oder? Nicht nur an sich denken. Man muss überlegen, was die Gegenseite machen kann. Darum finde ich das etwas sehr Wertvolles.
2: Seit fast 60 Jahren gibt es das Schachfestival. Es kostet pro Jahr rund 350'000 Franken. Knapp 100'000 davon zahlt die Stadt Biel. Der Rest kommt von Teilnehmergebühren und Sponsoren. Der Peter Bohnenblust findet es aus drei Gründen wichtig, dass es das Festival gibt.
3: Einerseits kann sich die Schachwelt hier in Biel treffen. Mit der grossen Tradition, wo damit nachher auch der Name ausgedreht wird, eigentlich in die ganze Welt. Letztes Jahr 45 Länder vertreten hier in Biel. Und der dritte Grund ist sicher auch ein wirtschaftlicher Faktor, wo Hotel, Restaurant und Läden können benutzen von den Leuten, die hier sind.
2: Sie eröffnen das Festival morgen Mittag. Nachher geht es zwei Wochen. Gehen zuschauen kann man gratis.
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0: Gute Laune gibt es hier im Kanal 3 weg. In der nächsten halben Stunde verpackt in Form von guter Musik. Zum einen hören wir den Hit hier von Robin Schulz und Wes Alane. Und auch der aktuelle Hit von Miles Smith. Da geht es ebenfalls oben drauf. Jetzt ist es gerade 8:30.
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0: Die kommen von der Laura Haller.
3: Die Gemeinde Albula hat grünes Licht für die Umsiedlung von Bewohnerinnen und Bewohnern vom bergsturzgefährdeten Dorf Brienz gegeben. Das Bündner Bergdorf rutscht seit Jahren und ist immer wieder von Bergstürzen betroffen. Wegen dem ist jetzt ein Umsiedlungsprojekt lanciert worden. Bewohnerinnen und Bewohner haben sich im Rahmen dieses Projekts für eine präventive Umsiedlung anmelden. Die Gemeindeversammlung Albula hat den Kredit von rund 82 Millionen Franken genehmigt. Somit können sich Betroffene ein neues Zuhause suchen. Kanton und Bund übernehmen 90% der Kosten, die restlichen 10% zahlen die Betroffenen selber. Zwei Wochen nach dem schweren Doppelerdbeben in Venezuela ist Gesundheitsvorsorge an vielen Orten unterbrochen. Das teilt die Panamerikanische Gesundheitsorganisation mit. Überfüllte Notunterkünfte, nicht sauberes Trinkwasser und fehlende Impfungen erhöhen das Risiko auf Krankheiten. Über 17'000 Menschen sind laut der Organisation weiterhin obdachlos und leben in Notunterkünften. Die Regierung verrät über 3'800 Toten. Für unsere Sommersenie Kanal 3 Nachtschichten haben wir eine Barkeeperin begleitet. Kim Schafroth schafft, fährt meistens am Abend an zu arbeiten und steht dann bis tief in der Nacht hinter der Theke. Vorher noch Tische und Stühle aufstellen, nachher ein Bierfässer schleppen. Es sei deutlich anstrengender, als sich die Leute vorstellen. Trotzdem ist der Job ihre Leidenschaft.
4: Du redest mit den Leuten, ich kommuniziere mega gerne mit den Leuten. Es ist wie so, ich habe beim Arbeiten mehrere Sprachen brauchen, weil halt bilingue ist in dem Sinn. Das heisst, du redest Deutsch, du redest Französisch, du machst ein bisschen Witze mit den Leuten, du machst dazu deine Getränke. Und es ist halt ein mega Multitasking-Ding. Und wenn du einmal im Flow bist, bist du halt echt so richtig drin und das macht mir mega Spass.
3: Besonders schön sei es natürlich auch, wenn die Leute zeigen, dass sie ihre Arbeit schätzen. Für sie fühlen sich es manchmal gar nicht richtig an, wie sie arbeiten. Über Kim Schafroth erfahrt ihr mehr im Beitrag am 20.05 Uhr am Abend.
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0: 22 Grad sind im Moment schon draussen. Es gibt dann noch bis 33 Grad auf den Nachmittag. Es wird heiß, schön und ab und zu geht noch so eine feine Beise. Aber wirklich abkühlen tut die uns nicht. Heisst, Schwitzen ist vorprogrammiert.
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0: 3 Minuten nach der halben 9 haben wir und es läuft nichts auf der Straße. Freie Fahrt heisst es.
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0: Durch den Freitagmorgen mit dem Kanal 3 Wecker. Schön machen wir es zusammen. Wieso nicht mal wieder auswärts fremseln? Tut gut, muss man nicht immer kochen. 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

0: Vorgestern da noch am Montreux Jazz Festival gsi und jetzt im Kanal 3 Wecker. Die Rede ist von Dermot Kennedy. Sie hat Giant, den gibt es noch in der nächsten Halbstunde. Zusammen mit dem aktuellen Hit vom Samber. Der geht aus erstes nach den Nachrichten. Jetzt ist es 9 Uhr.
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0: Kommen von der Laura Haller.
3: In Saint-Imier im Berner Jura ist am Mittwochabend ein Mann bei einem Streit verletzt worden. Das der Kantonspolizei Bern mit. Laut ihnen ist der 34-jährige Mann vor einem Restaurant mit zwei Männern in einen Streit geraten. Dabei ist er angegriffen und mit einem Messer bedroht worden. Der Mann konnte selber ins Spital können. Die beiden mutmaßlichen Täter konnte die Polizei später identifizieren und vorläufig festnehmen. Die Kantonspolizei Bern ermittelt jetzt. Die Gemeinde Albula hat grünes Licht für die Umsiedlung von Bewohnerinnen und Bewohnern vom bergsturzgefährdeten Dorf Brienz gegeben. Das Bündner Bergdorf rutscht seit Jahren und ist immer wieder von Bergstürzen betroffen. Wegen dem ist jetzt ein Umsiedlungsprojekt lanciert worden. Bewohnerinnen und Bewohner haben sich im Rahmen dieses Projekts für eine präventive Umsiedlung anmelden. Die Gemeindeversammlung Albula hat den Kredit von rund 82 Millionen Franken genehmigt. Somit können sich Betroffene ein neues Zuhause suchen. Die Kanton und der Bund übernehmen 90% der Kosten, die restlichen 10% zahlen die Betroffenen selber. Frankreich beteiligt sich voraussichtlich nicht an den Schweizer Sicherheitskosten rund um den G7-Gipfel in Evian. Das schreibt das Aussendepartement EDA auf Anfrage vom SRF. Besonders in Genf seien hohe Kosten angefallen, unter anderem wegen einer Grossdemonstration mit Ausschreitungen, während im französischen Grenzgebiet keine Demonstrationen erlaubt waren. Zwar führen die Schweiz und Frankreich weiter Gespräche, laut dem EDA sind die Chancen auf eine Kostenbeteiligung aber klein.
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0: Schön, heiß, viel Sonne. Das Menü wettertechnisch heute an diesem Freitag. Im Moment sind es 23 Grad. 33 Grad gibt es den Maximum Nachmittag.
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0: 3 Minuten nach der 9 und keine Nerven verlieren ihr aktuell auf der Strasse. Anders sieht es aus beim Schienenverkehr. Dann habe ich eine Meldung und zwar der Bahnverkehr auf der Strecke Moutier. Sossebo-Sommebel ist zwischen Recovie und Tavan eingeschränkt. Der Grund dort ist, sei anscheinend technische Störung laut der SBB. Die Einschränkung die geht noch bis etwa ca. um 9:30 Uhr. Betroffen sind die Linien R42. Es ist mit Verspätung und Ausfall der zu rechnen.
2: 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Und jetzt 9 Uhr zum 9
0: Uhr. Ich wünsche euch eine gute Pause. Am Mikrofon ist der Sven Müller. Schön, habt ihr eingeschaltet.
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1: Ich hoffe, ihr habt Ergebungen an diesem Freitagmorgen. Das ist der Kanal 3 Wecker am 10. Juli.
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1: Es ist der Freitagmorgen, das Wochenende, das steht schon fast vor der Tür. Und ja, vielleicht geht es ja mal wieder mit den Jungs oder mit den Frauen in Ausgang, in eine Bar oder aktuell vielleicht auch an ein Public Viewing von der WM. Aber ganz ehrlich, wer bügelt eigentlich den ganzen Abend hinter der Bar? Die Florina Joffer aus der Kanal 3 Redaktion, die hat für die Sommerserie Nachtschicht so eine Barkeeperin mal begleitet.
2: WM Public Viewing auf dem Seemetteli zu Nido. Die Leute schauen gespannt auf die grosse Leinwand und trinken Bier dazu. Auch Kim Schafrot schaut ab und zu für aufs Spiel, wenn sie Zeit hat. Hinter der Bar gibt es aber eigentlich immer etwas zu tun. Am 7:30 am Abend hat sie angefangen zu arbeiten, kurz bevor die anderen Leute in den Ausgang gehen. Der Gegensatz stört sie nicht.
3: Du spürst gleich so den Ausgangsvibe in dem Sinn. Von dem her macht es mir eigentlich nichts aus, dass ich dazu am Arbeiten bin. Und ich hatte natürlich auch mega coole Möglichkeiten. Ich habe das Lake Life alle Konzerte gratis mitbekommen.
2: Für sie fühle ich sich das gar nicht richtig an wie Arbeiten. An verschiedenen Festivals hat sie schon gearbeitet. Angefangen hat sie noch während dem Gimmer beim EHC Bio. Jetzt gerade macht sie ein Zwischenjahr, wo sie viel arbeitet. Ihr Rhythmus ist ein anderer als der der Leute in ihrem Umfeld.
3: Ich passe mich nachher grundsätzlich eigentlich auch dem Rhythmus der anderen an. Also bei mir kann es auch mal gut sein, dass ich irgendwie bis um 4 Uhr am Morgen arbeite, aber ich stehe dann gleich irgendwie um 9 Uhr wieder auf, weil ich irgendjemanden auf einen Kaffee treffe, weil ich halt gleich noch meine Kollegen sehen will. Und darum verzichte ich regelmässig einfach ein bisschen fest auf Schlaf.
2: Sie wissen zwar, dass das auf lange Sicht nicht funktioniert, aber für einen Moment ging es auf. Der verschobene Schlafrhythmus ist aber nicht das Einzige, das anstrengend ist an diesem Job. Kim Schafrot sagt, sie hat manchmal das Gefühl, die Leute sehen nicht so richtig, wie körperlich ihre Arbeit zum Teil ist.
3: Zum Beispiel, ich muss regelmässig Bierfässer wechseln. Und die Bierfässer wiegen, glaube ich, so etwa 20 Kilo oder etwas. Und das sind teilweise auch weite Wege, wo du die noch schleppen musst. Oder irgendwie das Leben vor einem irgendwie Event, wenn du irgendwie eine Festbank aufstellst, wenn du einen Stuhl, wo man schleppst.
2: Es sind eben nicht nur hinter der Bar stehen und Cocktails mischen. Noch etwa bis am 1 Uhr Nacht arbeiten sie, dann hat sie dann auch Feierabend.
3: Merci, schönen Abend, ciao, mach's gut.
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0: Fritti, Kanal 3. Jede Bewegung ist zwar eine zu viel, wegen Schweiß, wegen Grusig. Aber wenn bewegen, dann zu dem hier. Macarena, der Sommerhit, gehört ihr natürlich hier auf Kanal 3 in der nächsten halben Stunde. Obendrauf gibt es den neuen vom Remo Forer, Falling. Happy Fritti, ab in die News, es ist 10.
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0: Mit der Laura Haller.
3: In Saint-Imier im Berner Jura ist am Mittwochabend ein Mann bei einem Streit verletzt worden. Das teilt die Kantonspolizei Bern mit. Laut ihnen ist der 34-jährige Mann von einem Restaurant mit zwei Männern in einen Streit geraten. Dabei ist er angegriffen und mit einem Messer bedroht worden. Der Mann konnte selber ins Spital. Die beiden mutmaßlichen Täter konnte die Polizei später identifizieren und vorläufig festnehmen. Die Kantonspolizei Bern ermittelt jetzt. Der Spezialchemiekonzern Ems Chemie hat im ersten Halbjahr von 2026 trotz weniger Umsatz mehr verdient. Das teilt das Unternehmen, das von SVP-Nationalrätin Magdalena Martullo-Blocher geführt wird, heute mit. Der Umsatz ist leicht gesunken auf rund 1 Milliarde Franken. Gleichzeitig steigt der Betriebsgewinn um knapp 5%. Der Grund dafür sind unter anderem erfolgreiche Produkte wie Polymere. Daraus werden vor allem Autoteile, Skischuhe oder Spielkonsolen gemacht. Frankreich beteiligt sich voraussichtlich nicht an den Schweizer Sicherheitskosten rund um einen G7-Gipfel in Evian. Das schreibt das Aussendepartement EDA auf Anfrage vom SRF. Besonders in Genf sind hohe Kosten angefallen. Unter anderem wegen einer Grossdemonstration mit Ausschreitungen. Während im französischen Grenzgebiet keine Demonstrationen erlaubt waren. Zwar führen die Schweiz und Frankreich weiter Gespräche, laut dem EDA sind die Chancen auf eine Kostenbeteiligung aber klein.
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0: Sie treibt uns in finanzieller Ruin. Die Sonnencreme ist teuer und im Moment brauchen wir gefühlt eine Badwanne voll. Heißer Freitag, heißes Weekend am Start. Es gibt jeden Tag über 30 Grad. Zumindest hier da mal noch ein bisschen Beisen. Wow.
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0: 2 ab 10 sieht gut aus unterwegs, hat aktuell freie Fahrt. Ich wünsche euch ein gäbiges Ankommen.
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0: Ein Begriff und wir fühlen uns uralt. Stack Dating. Was?
1: Es ist so wie Swipen auf der App, aber in echt.
0: Sie muss es wissen, unsere Expertin. Das ist Kanal 23 ab 10.
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0: Also mehrere kurze Dates mit verschiedenen Leuten am gleichen Tag. Das ist Stack Dating. Können wir so wirklich jemanden richtig kennenlernen? Trix Kech, Single, Paar und Familienberaterin aus Arbung.
1: Teilweise ja. Also man sieht, hat er Energie? Oder was ist seine Energie? Hat er Humor? Wie ist der Gesprächsflow? Muss ihm jedes Ding aus der Nase ziehen? Sein Auftreten? Ja, ist er gepflegt? Oder hat er dreckige Schuhe an? Oder was weiß ich? Oder dreckige Fingernägel? Und vor allem, ob man sich wohlfühlt in der Gegenwart des anderen Menschen.
0: Es gibt schon ein paar Sachen, wo wir eben ganz schnell merken, ob es überhaupt so weitergeht mit dieser Person oder nicht.
1: Lässt der Mensch mir wirklich zu? Stellt die Person Gegenfragen? Fühle ich mich selber entspannt? Und oder habe ich das Gefühl, dass ich mich dort mega performe? Und respektiert die Person Grenzen und Zeit. Oder wenn ich muss ja nicht sagen, ich gehe jetzt zum Nächsten. Ich kann ja sagen, ja, ich muss jetzt wieder gehen, weil der Babysitter hat den Feierabend oder so.
0: Einfach um auch ein bisschen Not liegen, oder? Etwas ganz Wichtiges beim Stack-Dating, das Bauchgefühl.
1: Was ich wichtig finde, Chemie. Einfach das wie das Ungeschriebene, das, was man spürt, ist wie wichtiger als die Schmetterlinge, mal primär. Einfach so, fühlt sich das leicht und angenehm an? Oder ist es schon von Anfang an einem geknorzen.
0: Stack Dating, viele verschiedene Dates am gleichen Tag mit dem Ziel, schnell herauszufinden, ob es längerfristig dann besseln könnte.
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0: 19 Minuten, nach der Schelfe, das ist der Freitag, das ist Gana 3. Niemand auf dieser Welt kann den Sommer so schön in Musik packen, wie der Kai geht. Fingern wir. Der wieder spiegelt, ein Sommerabend, wenn es immer noch warm, aber nicht mehr heiss ist, Abendrot, die Haare noch nass vom Baden. I could love you for da sind wir am Bielersee vorne. Vielleicht an einem Daydance oder sonst an einer Party, am Feiern mit Freunden. I'm chasing paradise with you. Da sind wir auf einem Boot, ganz klar, am Sünneln, einfach am Sein, am Geniessen. Und das hier ist so ein Song für nach einem Sommerflirt, wenn er vorbei ist, aber es okay ist, dass er vorbei ist. Ja, der Kaigo hat es einfach drauf mit Sommersongs, müssen wir sagen. Der hier ist heute rausgekommen. «Take Me Back» mit dem Max McNown zusammen. Ein Song, den ich so Sommer 2016 soll erinnern soll. Das ist nicht für euch hier auf Kanal 3. Geniesset ihn.
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0: Kanal 3, Freitagvormittag. Für uns ist die ganze Zeit schon warm und der Baschi wärmt uns jetzt auch noch das Herz. Du weißt, ich kann den Kreis ausbauen. Mit seinem neuen Liebessong «Haus bauen», den hören wir. Und das hier ist Amy McDonald mit «This is the life». Ihrem Hit. Beide gibt es hier auf Gamma 3, nach 11.
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0: das ist natürlich auch für mich eine besondere Motivation gewesen, als Präsidentin anzutreten, auch für sie zu unterstützen. Also das ist natürlich das kurzfristige Ziel, dass wir es schaffen, dass Sandra Hess nächstes Jahr den Einzug ins Bundeshaus schafft.
1: Mittel- und langfristig will sich Amelie Evard dafür einsetzen, die FDP Bio-Seeland in der Region zu stärken. Außerdem will sie 4 Jahre noch mal antreten bei den Berner Grossratswahlen. In Saint-Imier im Berner Jura ist am Mittwochabend ein Mann bei einem Streit verletzt worden. Das der Kantonspolizei Bern mit. Laut ihnen ist der 34-jährige Mann vor einem Restaurant mit 2 Männern in einen Streit geraten. Dabei ist er angegriffen und mit einem Messer bedroht worden. Der Mann konnte selber ins Spital. Die beiden mutmaßlichen Täter konnte die Polizei später identifizieren und vorläufig festnehmen. Die Kantonspolizei Bern ermittelt jetzt. Der Spezialchemiekonzern Ems Chemie hat im ersten halben Jahr von 2026 trotz weniger Umsatz mehr verdient. Das das Unternehmen, das von der SVP-Nationalrätin Magdalena Martullo-Blocher geführt wird, heute mit. Der Umsatz ist leicht gesunken auf rund 1 Milliarde Franken. Gleichzeitig steigt der Betriebsgewinn um knapp 5%. Der Grund dafür sind unter anderem erfolgreiche Produkte wie Polymere. Daraus werden unter anderem Autoteile, Skischuhe oder Spielkonsolen gemacht.
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3: Ich habe ja immer alle Leute das Handy unterwegs. Im Moment eher Fächer und Ventilator. Wir müssen ja irgendwie klarkommen mit dieser Hitze. Oder? Über 30 Grad gibt es auch heute wieder und ja, am Wochenende genauso heiß. Bis auf 34 Grad gehen wir im Kanal 3 Land.
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3: 2 Abelfi, es stockt ein bisschen am Bieler See vor. Seevorstadt Richtung Nidau. Länger als 5 Minuten habt ihr dort aber nicht. Und auch sonst sieht es okay aus unterwegs. Habt nicht Sorge.
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0: Gana 23 Belfi, es fehlen nur noch Tiere und er hatten wir Safari-Feeling am See vorne. Schon krass, wie wir einfach nie mehr wirklich Rasen haben.
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0: Es gibt ein heißes Weekend, ist klar. Wie haben wir es mit dem Wind? Luftet es zumindest ein bisschen zur Abkühlung? Ralf Rickli vom Meteotest.
2: Ja, die Luft kommt aus Nordosten und heisst Beisen. Den ganzen Tag durch, am Abend schläft sie ein. Dann gibt es Kaltluftabfluss von den Hängen vom Jura. Ein bisschen Joron schläft dann auch wieder ein. Und das war etwas mit der Abkühlung. Jetzt, am Mittag, haben wir 27, am Nachmittag bis 33 Grad. Die Nacht ist klar und trocken, der Abend ebenfalls.
0: Und es bleibt heiß morgen und am Sonntag?
2: Ja, wir haben nach wie vor Temperaturen über 30 Grad. Am Samstag gibt es ein bisschen mehr Quellwolken. Das Wetter bleibt aber trocken am Jura Süd. Und im Seeland nach Südwesten hier, Richtung Genf, da könnte es mal ein Gewitter geben. Am Sonntag nimmt die Beise wieder Fahrt auf und dann ist einfach Dublö wunderschön mit etwa 33 Grad.
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0: Gurgeln wie blöd. 100% geben und gleich gemütlich nicht, es geht schon am Freitag. I want to break free. Ein guter Mix oder aus beidem. Ein bisschen chillen, aber auch ein bisschen Gas geben, dass wir dann auch das Weekend geniessen können. I want to break free von Queen. Der geht natürlich Klassiker mit am Start. Auch noch vor Mittag Shakira und the Burna Boy mit dem WM-Song Die Die. Und den gehört ihr in der nächsten halben Stunde. Ciao bei 12 Uhr.
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0: Die hat nicht Laura Haller.
3: Die ganze Schweiz ist im WM-Fieber. So oder Kanton Bern. Für das Viertelfinalspiel der Schweizer Nazi in Nacht vom Samstag auf Sonntag hat der Kanton nämlich eine Freinacht bewilligt. Wo man den Match in der Region schauen kann, weiss der Normo Lanz aus der Redaktion.
4: Bis jetzt konnte man die Matchen von Schweizer Nazi in den Public Viewings oder daheim schauen. Wegen der Freinacht können aber auch Bars und Beizen, die keine spezielle Bewilligung eingeholt haben, die ganze Nacht offen haben und der WM-Viertelfinal zeigen. Das Bio zum Beispiel bleibt Cecil die ganze Nacht lang offen und zeigt den Match. Gleich machen es das Polero und Hospitium Lounge zu Lies. Auch der Retro Bar Zarberg zeigt den Match mitten in der Nacht. Es gibt aber auch Beizen, die die Freinacht nicht ausnutzen. So zum Beispiel das Paracoa zu Grenchen und auch die Sporting Bar zu Bio.
3: Klar ist aber, jeder findet ein gemütliches Plätzchen, um den Match zu schauen. Der WM-Viertelfinal zeigen auch alle Public Viewings in der Region, wie das auf dem Seemetteli in Nidau oder bei den Nachbarn zu Lies. Der Match von Schweizer Nazi gegen Argentinien ist am Morgen um 3 Uhr. Zu Lies gibt es einen Wechsel in der Gastronomie am Hirschenkreisel. Dort, wo der McDonalds war, kommt Ende Jahr ein Burger King rein. Das bestätigt der Konzern auf Anfrage von Ajour.ch. Aktuell laufen im Gebäude noch Bauarbeiten. Gleichzeitig kämpft die Gemeinde Lies im Zentrum weiterhin gegen das Lädeli-Sterben. Für das wird der Gemeinderat mit Arbeitsgruppen Ideen entwickeln, um die Lieser Einkaufsmeilen attraktiver zu gestalten. Die Ölpreise sind heute wieder leicht gestiegen. Ein Barrel von Sorte Brent kostet rund 76 Dollar. Grund dafür sind die Spannungen zwischen den USA und dem Iran rund um die wichtigste Schifffahrtsroute, die Strasse von Hormuz. Gleichzeitig laufen weiter Gespräche über die Entschärfung des Konflikts. Laut einem US-Regierungsbeamten setzt sich die Vereinigten Staaten weiter für eine Lösung ein und die technischen Gespräche werden weitergeführt. Der Schiffsverkehr durch die Meeresenge ist zuletzt klar zurückgegangen.
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0: Das ganze Weekend verschlafen im Bett, das ist doof. Aber am See vorne den ganzen Tag rumliegen, voll okay. Besser einfach, wir sind im Schatten unterwegs, weil es wird heiss. Am Wochenende über 30 Grad gibt es nur hier und da mal etwas beißen. Sonst wirklich einfach heiss, richtig Sommer halt, ja.
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0: 3:30 Uhr. Es kann sein, dass Urte ein bisschen stockend unterwegs, aber länger als 5 Minuten wartet ihr im Moment nie. Kommt gut und vor allem sicher als Team.
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17 vor 12 Uhr. 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

Fritti, Kanal 3, der Familienchat voll mit Ferienfotos und wir am Bügeln. Autsch! Aber mit der Dua Lipa überstehen wir den Rest der Fritti. Ihr Hit Houdini hören wir nach der 12. Dazu ein ruhiger, easy Kanal 3 Klassiker von Savage Garden, Truly Madly Deeply. Und den gehört ihr hier bei uns. Jetzt hören wir, was in Region und Welt abgeht. Das ist 12.

0: FDP bringt Amélie Évard viel politische Erfahrung mit. Als Präsidentin von der FDP Bio-Seeland hat sie verschiedene Ziele vor Augen.
1: Das kurzfristige Ziel das steht nächstes Jahr schon an, mit der Nationalratswahl. Wir haben Sandra Hess aus unseren Reihen, die neu antritt. Das war natürlich auch für mich eine besondere Motivation, gewesen, als Präsidentin anzutreten, auch für sie zu unterstützen. Also das ist natürlich das kurzfristige Ziel, dass wir es schaffen, dass Sandra Hess nächstes Jahr den Einzug ins Bundeshaus schafft.
0: Mittel- und langfristig will sich Amélie Évard dafür einsetzen, die FDP Bio-Seeland in der Region zu stärken. Außerdem will sie 4 Jahre nochmal antreten bei den Berner Grossratswahlen. Die Bauarbeiten an der Mittelstrasse in Nidau sind nach rund 2 Jahren abgeschlossen. Das teilen sie heute mit. Mit dem Einbau des Strassenbelags ist das Projekt beendet. Die Mittelstrasse und der neue Stadtplatz sind erneuert und neu gestaltet worden. Bäume, Sitzgelegenheiten und mehr Platz zum Verweilen sollen Städtli attraktiver machen. Nidau redet von einem wichtigen Schritt für die Aufwertung des Zentrums. Die Ölpreise sind heute wieder leicht gestiegen. Ein Barrel von Sorte Brent kostet rund 76 Dollar. Grund dafür sind die Spannungen zwischen den USA und dem Iran rund um die wichtigste Schifffahrtsroute, die Strasse von Hormuz. Gleichzeitig laufen weiter Gespräche über eine Entschärfung des Konflikts. Laut einem US-Regierungsbeamten setzen sich die Vereinigten Staaten weiter für eine Lösung ein und die technischen Gespräche werden weitergeführt. Der Schiffsverkehr durch die Meeresenge ist zuletzt klar zurückgegangen.
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3: Zwischen allem müssen wir uns immer zusammennehmen, dass wir genug Wasser trinken. Im Moment passiert das automatisch. Wir können gar nicht anders bei dieser Hitze. Schon jetzt 27 Grad zu Liggerz, 28 zu Biederle, 29 haben wir hier zu Biel. Wir gehen noch auf über 30 Grad und das Weekend genauso heiss. Wir gehen über 30 Grad dort mit den Temperaturen hier und da mal ein bisschen beisen, aber die merken wir nicht gross. Und Sonne an, go, go!
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3: 3 ab 12 haben wir und auf die Bremse müsst ihr bei Sevastadt fahren, Richtung Nidau, stehen so 10 Minuten, die ihr dort länger habt. Kommt gut an euer Ziel.

0: Zusammen gehen wir durch den Freitagmittag 20 ab 12 Uhr. Das ist Kanal 3.
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0: Amelie Evar ist die neue Parteipräsidentin von FDP Bio-Seeland. Die 35-jährige Juristin von Nidau hat das Amt von Barbara Begin jünger übernommen. Sie war 4 Jahre lang Parteipräsidentin. Seit sie 19 ist, hockt Amelie Evar schon in der Politik. Sie war in Nidau schon Stadt- und Gemeinderätin. Die Kanal 3-Redaktorin Vania Di Nicola hat Amelie Evar als erstes gefragt, wie sie hat reagiert auf ihre Wahl zur neuen Parteipräsidentin von FDP Bio-Seeland.
2: Ja, natürlich sehr fest gefreut. Ich hatte Visionen, ich habe mich gefreut auf das Amt, ich habe mich aufstellen und bin dann sehr erleichtert, als ich gehört habe, dass ich die Wahl gewonnen habe.
0: Habt ihr damit gerechnet, dass ihr die Wahl gewinnt?
2: Ein klein schon. Wenn natürlich sich mehrere zur Verfügung stellen, natürlich auch so gute Kandidierende, wie es das mal waren, ist man schon ein bisschen nervös. Aber das Resultat der letzten Grossratswahlen haben mir gezeigt, dass ich eigentlich von der Parteibasis unterstützt werde. Und das hat mir so ein bisschen Zuversicht gegeben, dass es dann doch am Schluss für mich ausfallen könnte.
0: Jetzt habt ihr die Wahl gewonnen. Jetzt seid ihr Parteipräsidentin von der FDP Bio Seeland. Was ist vielleicht euer grösstes Ziel jetzt so als Präsidentin?
2: Ja, es gibt natürlich kurzfristige, mittelfristige und langfristige Ziele. Ich glaube, das kurzfristige Ziel, das steht nächstes Jahr schon an mit den Nationalratswahlen. Wir haben Sandra Hess aus unseren Reihen, die neu antritt. Das war natürlich auch für mich eine besondere Motivation gewesen, als Präsidentin anzutreten, auch für sie zu unterstützen. Also das ist natürlich das kurzfristige Ziel, dass wir es schaffen, dass Sandra Hess nächstes Jahr den Einzug ins Bundeshaus schafft. Mittel- und langfristig ist es natürlich so, dass ich gerne die FDP stärker positionieren in der Region Bio-Seeland. Und natürlich Grossratswahl in 4 Jahren, das ist natürlich schon wieder ein Ziel, das voransteht, unsere Sitze verteidigen, wenn nicht sogar auch auszubauen.
0: Die würde jetzt Sandra Hess unterstützen bei den nächsten Wahlen. Was ist denn bei euch so ein bisschen politisch vielleicht der nächste Karriereschritt?
2: Ich glaube, es ist kein Geheimnis, dass ich sehr gerne Grossrat möchte. Ich habe jetzt bei 3 Mal angetreten, bin leider jedes Mal knapp hinter den bisherigen gelandet und habe die Legislatur jeweils als erstes Ersatzplatz beendet. Und der Sprung in Grossrat wäre für mich etwas, wo mir sehr viel Freude würde machen.
0: Hättet ihr das Gefühl, es ist in den nächsten paar Jahren realistisch, dass das mal passiert?
2: Ja, ich glaube, die letzten 12 Jahre haben gezeigt, dass es realistisch ist. Ob es dann so weit ist, das sehen wir dann in Zukunft.
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0: Sido.
1: Ganz viel Glücksgefühl heute. Es ist Freitag, ein weiteres Sommerweekend steht an. Der Robbie ist am Start. Angels von Robbie Williams. Gehört ihr hier auf Gana 3. Den Gana 3 Klassiker gibt es noch vor der einen. Sia auch mit dabei. In der nächsten Halbstunde Gimme Love heisst der Hit. Cool, hört ihr? Halb eins haben wir.
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1: Die hören wir von Laura Haller.
4: Die ganze Schweiz ist im WM-Fieber. So oder Kanton Bern. Für das Viertelfinalspiel vor Schweizer Nazi in Nacht vom Samstag auf den Sonntag hat der Kanton nämlich eine Freinacht bewilligt. Wo man den Match hier in der Region schauen kann, weiss der Normo Lanz aus der Redaktion.
5: Bis jetzt konnte man die Matchen von Schweizer Nazi in den Public Viewings oder daheim schauen. Wegen der Freinacht können aber auch Bars und Beizen, die keine spezielle Bewilligung eingeholt haben, die ganze Nacht offen haben und der WM-Viertelfinal zeigen. Das Bio zum Beispiel bleibt Cecil die ganze Nacht lang offen und zeigt den Match. Gleich machen es das Polero und das Hospitium Lounge zu Lies. Auch die Retro Bar Zarberg zeigt den Match mitten in der Nacht. Es gibt aber auch Beizen, die die Freinacht nicht ausnutzen. So zum Beispiel das Paracoa zu Grenchen und auch die Sporting Bar zu Bio.
4: Klar ist aber, jeder findet ein gemütliches Plätzchen, um den Match zu schauen. Der WM-Viertelfinal zeigen auch alle Public Viewings in der Region, wie das auf dem Seemetteli in Nidau oder bei Nachbar zu Lies. Der Match von Schweizer Nazi gegen Argentinien ist dann am Morgen am 3. Noch eine Meldung in eigener Sache. Kanal 3 erreicht täglich von Montag bis Freitag 43'850 Hörerinnen und Hörer in der ganzen Schweiz. 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Zum Sport Eishockey. Der Eishockey-Goalie Reto Berra tritt aus dem Schweizer Nationalteam zurück. Der 39-Jährige beendet seine Nationalmannschaftskarriere nach 12 Weltmeisterschaften und 3 Olympischen Spielen. Mit der Schweiz hat der Berra 4-mal WM-Silber gewonnen. Von 2009 bis 2013 hat er beim EHC Biel gespielt, bevor er dann auf Amerika gewechselt hat. Das letzte Mal hat der Reto Berra als Nazi-Trikot an Heim-WM an.
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1: Vorfreude schon jetzt auf die Freinacht, auf ein Schweiz-Match in Nacht, auf ein Sonntag, Viertelfinal. Wir brauchen auch dann nicht mal einen Pulli. Es gibt ein heisses Weekend, oh yes. Schon jetzt haben wir 29 Grad zu Biel und zu Belmung, 28 zu Grenchen und yeah, wir gehen noch über 30 Grad heute und am Wochenende.
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1: 3:30 haben wir. Ihr müsst etwa die mal abbremsen wegen Stoß und Stocker. Länger als 10 Minuten wartet ihr aktuell aber nie. Kommt gut ans Ziel.

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0: Chapunette und dann haben wir zumindest für ein paar Minuten einen kühlen Kopf. 16 vor 1 haben wir.
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0: Über 30 Grad heute und am Weekend schwitzen wir uns einen ab. Ralf Rickli vom Meteotest.
2: Ja, wir haben mit nach wie vor Temperaturen über 30 Grad. Am Samstag gibt es ein bisschen mehr Quellwolken. Das Wetter bleibt aber trocken am Jura-Südfuss und im Seeland. Nach Südwesten hier, Richtung Genf, dort könnte es mal ein Gewitter geben. Am Sonntag nimmt die Beise wieder Fahrt auf. Und dann ist einfach Dublö, wunderschön, mit etwa 33 Grad.
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0: Gestern Freitag, das ist Gana 3 und die Arbeitsplätze sind verstaubt. Wirklich, die Staubschicht ist schon fast unerträglich. Alle in den Sommerferien, da fragt man sich wirklich, was macht man noch hier? So etwas von klar, was wir machen. Wir drehen auf Infinity Guru Josh Project, der Gana 3 Klassiker. Einen zum Feiern, so laut wie es geht. Im Auto, im Büro, einfach dort, wo wir ganz Mutterseele allein sind. Es kann eben auch Vorteile haben, allein zu sein. Ihr gehört noch auf jeden Fall nach der 1. Und der hat hier von Miles Smith absolut Sommerfeeling, Stargazing. Macht glücklich, auch bei diesen absolut heißen Temperaturen. Wir hören auch den nach der 1.
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0: Die hören wir von Laura Haller.
3: Amelie Eva ist die neue Parteipräsidentin von der FDP Bio-Seeland. Die 35-jährige Juristin hat sich in der Wahl um das Parteipräsidium gegen ihren Parteikollegen Brian Manzoni durchgesetzt. Als ehemalige Stadt- und Gemeinderätin von Nidau und auch ehemalige Parteipräsidentin von der FDP bringt Amelie Eva viel politische Erfahrung mit. Als Präsidentin von der FDP Bio-Seeland hat sie verschiedene Ziele vor Augen.
4: Das kurzfristige Ziel, das steht nächstes Jahr schon an, mit den Nationalratswahlen. Wir haben Sandra Hess aus unseren Reihen, die neu antritt. Das war natürlich auch für mich eine besondere Motivation, als Präsidentin anzutreten, auch für sie zu unterstützen. Also das ist natürlich das kurzfristige Ziel, dass wir es schaffen, dass Sandra Hess nächstes Jahr den Einzug ins Bundeshaus schafft.
3: Mittel- und langfristig will sich Amelie Ewach dafür einsetzen, die FDP Bio-Seeland in der Region zu stärken. Außerdem will sie 4 Jahre nochmal antreten bei den Berner Grossratswahlen. In Lies gibt es einen Wechsel in der Gastronomie am Hirschenkreisel. Dort, wo der McDonalds war, kommt Ende Jahr ein Burger King rein. Das bestätigt der Konzern auf Anfrage von aschur.ch. Aktuell läuft im Gebäude eine Bauarbeit.

0: gespielt, bevor er dann auf Amerika gewechselt hat. Das letzte Mal hat der Reto Berra als Nazi-Trikot an Heim-WM angehabt.
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2: Heieiei, es ist erst Mittag und wir haben schon das 3 auf Temperaturmessung. Thermometer, wow, ist mir auch noch eingefallen. 30 Grad zu Arc, 31 Grad schon zu Biel und zu Bütigen. Wir gehen auf 3, 34 Grad rauf. Der Wind, der weht, der bringt genau gar nichts. Es ist einfach heiß und so. Und am Wochenende und dann gehen wir über 30 Grad.
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2: 2 Minuten nach der 1, unterwegs alles tiptop. Ihr solltet die Gebung ans Ziel kommen. Fahrt sicher.
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0: Kanal 3, Freitag Nami. Ach, ihr seid doch einfach ein Riesenaufsteller, gang. Die Kanal 3-Hörerin Margrit von Safneren ist vorhin fast vergibelt, als sie Tickets gewonnen hat für ein Wings and Friends Event zu Grenchen. Flugshow, voll ihr Ding.
1: Ja, nein, super. Wir haben ein Bauernhaus zu Bieterle. Und wenn die Boote fliegen und uns vor der Nase durchfliegen, sehen wir sie einfach nicht so nach. Und zu Grenchen wäre es noch näher.
0: Hammer! Was findest du da so schön an den Flügern?
1: So im Bauch hin schlottert es so, im Bauch hin tut es so. Und es ist einfach interessant, einfach denen zuzuschauen. Sowieso, wenn eine Flugshow ist, sowieso.
0: Ja, das ist definitiv ein Spektakel.
1: Ja.
0: Wie gerne fliegst du selber, so in die Ferien oder so?
1: Nächste Frage.
0: Oh nein, hast du Flugangst?
1: nicht Flugangst, einfach ein komisches Gefühl.
0: Okay, ja. Schau schnell lieber vom Boden aus zu. He.
1: Jawohl, genau.
0: Dann bist du ja dort genau richtig, an dieser Flugshow zu grenzen. Es ist schön zu sehen, dass man Flugangst haben und gleich Freude haben an den Flügern.
1: Ja, nein, das ist. Weißt du, manchmal, wenn man draußen hockt am Samstagnachmittag, dann kommen die alten Flugis. Zwischen haben sie so, wie so ohne Ausflug. Das tut alles. Das ist so schön.
0: Ah, du bist absolut die Richtige für die Tickets zu gewinnen. Das merkt man, das ist eine richtige Leidenschaft in dir. Das ist schön.
1: Mal, das ist interessant. Wirklich schön, ja.
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0: Abend, Kanal 3, kurz vor dem Weekend. Schön, seid ihr mit am Start.
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0: Amelie Evar ist die neue Parteipräsidentin von FDP Bio-Seeland. Die 35-jährige Juristin von Nidau hat das Amt von Barbara Bega jünger übernommen. Sie war 4 Jahre lang Parteipräsidentin. Seit sie 19 ist, hockt Amelie Evar schon in Politik. Sie war in Nidau schon Stadt- und Gemeinderätin. Die Kanal 3-Redaktorin Vania Di Nicola hat Amelie Evar als erstes gefragt, wie sie hat reagiert auf ihre Wahl zur neuen Parteipräsidentin von FDP Bio-Seeland.
2: Ja, natürlich sehr fest gefreut. Ich hatte Visionen, ich habe mich gefreut auf das Amt, ich habe mich aufstellen und bin dann sehr erleichtert gewesen, als ich gehört habe, dass ich die Wahl gewonnen habe.
0: Habt ihr damit gerechnet, dass ihr die Wahl gewinnt?
2: Ein bisschen schon. Wenn natürlich sich mehrere zur Verfügung stellen, natürlich auch so gute Kandidierende, wie es das mal waren, ist man schon ein bisschen nervös. Aber die Resultate der letzten Grossratswahlen haben mir gezeigt, dass ich eigentlich von der Parteibasis unterstützt werde. Und das hat mir so ein bisschen Zuversicht gegeben, dass es dann doch am Schluss für mich ausfallen könnte.
0: Jetzt habt ihr die Wahl gewonnen. Jetzt seid ihr Parteipräsidentin von der FDP Bio Seeland. Was ist vielleicht euer grösstes Ziel jetzt so als Präsidentin?
2: Ja, es gibt natürlich kurzfristige, mittelfristige und langfristige Ziele. Ich glaube, das kurzfristige Ziel, das steht nächstes Jahr schon an mit den Nationalratswahlen. Wir haben Sandra Hess aus unseren Reihen, die neu antritt. Das ist natürlich auch für mich eine besondere Motivation gewesen, als Präsidentin anzutreten, auch für sie zu unterstützen. Also das ist natürlich das kurzfristige Ziel, dass wir es schaffen, dass Sandra Hess nächstes Jahr den Einzug ins Bundeshaus schafft. Mittel- und langfristig ist es natürlich so, dass ich gerne die FDP stärker positionieren in der Region Bio-Seeland. Und natürlich Grossratswahl in 4 Jahren, das ist natürlich schon wieder ein Ziel, das voransteht, unsere Sitze zu verteidigen, wenn nicht sogar auch auszubauen.
0: Die würde jetzt Sandra Hess unterstützen bei den nächsten Wahlen. Was ist denn bei euch so ein bisschen politisch vielleicht der nächste Karriereschritt?
2: Ich glaube, es ist kein Geheimnis, dass ich sehr gerne Grossrat möchte. Ich habe jetzt bei 3 Mal antreten, bin leider jedes Mal knapp hinter der bisherigen gelandet und habe die Legislatur jeweils als erstes Ersatzplatz beendet und der Sprung in den Grossrat wäre für mich etwas, wo mir sehr viel Freude würde machen.
0: Hey, das Gefühl, es ist in den nächsten paar Jahren realistisch, dass das mal passiert?
2: Ja, ich glaube, die letzten 12 Jahre haben gezeigt, dass es realistisch ist. Ob es dann so weit ist, das sehen wir dann in Zukunft.
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0: Wenn es nicht gelangt hat für eine Gumpitare über den Mittag, dann voilà. It's my life. Bon Jovi, kühlen zwar nicht ab, aber sie holen uns aus dem Mittagsteuf raus. It's my life, der kann natürlich Klassiker, hat viel Power, genau das, was wir brauchen. Save me tonight. Genauso wie der neue von J-Lo, Save Me Tonight. Den gibt es direkt nach den News. Wir haben zwei.
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0: Mit der Laura Haller. Die ganze Schweiz ist im WM-Fieber. So oder Kanton Bern. Für das Viertelfinalspiel vor Schweizer Nazi in Nacht vom Samstag auf den Sonntag hat der Kanton nämlich eine Freinacht bewilligt. Wo man den Match hier in der Region schauen kann, weiss der Normo Lanz aus der Redaktion.
2: Bis jetzt konnte man die Matchen von Schweizer Nazi in den Public Viewings oder daheim schauen. Wegen der Freinacht können aber auch Bars und Beizen, die keine spezielle Bewilligung eingeholt haben, die ganze Nacht offen haben und der WM Viertelfinal zeigen. Das Bio zum Beispiel bleibt Cecil die ganze Nacht lang offen und zeigt den Match. Gleich machen es das Polero und Hospitium Lounge zu Lies. Auch der Retro Bar Zarberg zeigt den Match mit der Nacht. Es gibt aber auch Beizen, die die Freinacht nicht ausnutzen. So zum Beispiel das Paracoa zu Grenchen und auch das Sporting Bar zu Bio.
0: Klar ist aber, jeder findet ein gemütliches Plätzchen, um den Match zu schauen. Der WM-Viertelfinal zeigen auch alle Public Viewings in der Region, wie das auf dem Seemetteli in Nidau oder bei Nachbar zu Lies. Der Match von Schweizer Nazi gegen Argentinien ist dann am Morgen am 3. Die Bauarbeiten an der Mittelstrasse in Nidau

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2: Die Katze fängt schon irgendwo an glunken. Hat mein Papi aber gesagt, wenn wir vergessen haben, ihr zu trinken zu geben. Im Moment definitiv nicht. Regen ist ein Fremdwort. 32 Grad haben wir, viel Sonne und das ist schon der Maßstab fürs Wochenende. Und Samstag, Sonntag richtig viel Sonne und heiß.
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2: 3 ab 2, wenn ihr gut unterwegs seid, kann es sein, dass ihr jemand mal Hurti abbremsen müsst. Länger als 10 Minuten wartet ihr im Moment aber nie. Kommt sicher vorwärts.
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0: Kanal 3, Freitagnami, 20 ab 2. Modefans, überall die Modefans.
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0: Nie schauten schauen und nach der WM im rot-weissen Leibli rumlaufen und mitfiebern vor dem Feni. Ist doch cool. Ist doch cool, wenn Leute sich durch die WM, durch den Erfolg der Nazi für einen Sport begeistern können. Es tut doch niemandem weh, wenn den Public Viewings ein paar Nasen rumstehen und doofe Fragen stellen, weil sie keinen Plan haben von diesem Sport. Je mehr Leute für die Schweiz fähnen, desto cooler ist doch die Stimmung allgemein. Also wirklich immer das Ego getue. Sport ist für alle da. Punkt, fertig, Schluss. Aber ja, in der Nacht von Samstag auf Sonntag zeigt sich dann, wer den Match wirklich schauen will. Ab 5 um 3 Uhr Nacht. Wird brutal, aber lohnt sich hoffentlich.
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0: 19 Minuten, dann ist 3. Ready fürs Weekend. Ready fürs Daten. Stack-Dating ist offenbar ein Ding. Quasi Daten am Laufband.
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0: Also mehrere kurze Dates mit verschiedenen Leuten am gleichen Tag. Das ist Stack-Dating. Können wir so wirklich jemanden richtig kennenlernen? Trix Kech, Singlepaar und Familienberaterin aus Arbung.
2: Teilweise ja. Also man sieht, hat er Energie? Oder was ist seine Energie? Hat er Humor? Wie ist der Gesprächsflow? Muss ihm jedes Ding aus der Nase ziehen? Sein Auftreten? Ja, ist er gepflegt? Oder hat er dreckige Schuhe an? Oder was weiß ich? Oder dreckige Fingernägel? Und vor allem, ob man sich wohlfühlt in der Gegenwart des anderen Menschen.
0: Es gibt schon ein paar Sachen, wo wir eben ganz schnell merken, ob es überhaupt so weitergeht mit dieser Person oder nicht.
2: Lässt der Mensch mir wirklich zu? Stellt die Person Gegenfragen? Fühle ich mich selber entspannt? Und oder habe ich das Gefühl, dass ich mich dort mega performen? Und respektiert die Person Grenzen und Zeit. Oder wenn ich muss ja nicht sagen, ich gehe jetzt zum Nächsten. Ich kann ja sagen, ja, ich muss jetzt wieder gehen, weil der Babysitter hat den Feierabend oder so.
0: Einfach um auch ein bisschen Not liegen, oder? Etwas ganz Wichtiges beim Stack-Dating, das Bauchgefühl.
2: Was ich wichtig finde, Chemie. Einfach das wie das Ungeschriebene, das, was man spürt, ist wie wichtiger als die Schmetterlinge, mal primär. Einfach so, fühlt sich das leicht und angenehm an? Oder ist es schon von Anfang an eigentlich ein Ort sein.
0: Stack-Dating, viele verschiedene Ideen zum gleichen Tag mit dem Ziel, schnell herauszufinden, ob es längerfristig besseln könnte.
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0: Tören Freitagnachmittag mit Kanal 3, einen schönen zusammen. Wir legen eine doppelte Ladung britische Musik am Start. Unter anderem der Harry Styles mit seinem aktuellen Hit American Girls. Aber auch der Billy Idol ist dabei mit seinem Gano 3 Klassiker Rebel Yell. Beide Songs gibt es in den nächsten 10 Minuten. Jetzt haben wir 3.
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0: Mit dem Normo Lanz.
2: Instagram und Facebook haben ein zu hohes Suchtpotenzial für Kinder und Jugendliche. Zu diesem Schluss ist die EU-Kommission gekommen, wie sie heute ihre Mitteilung schreibt. Die Hauptgründe sind der stark personalisierte Inhalt und das automatische Abspielen von Videos. Die sorgen dafür, dass die Leute und Kinder möglichst lange auf den jeweiligen Apps bleiben. Darum tut die EU-Kommission jetzt ein Verfahren gegen Konzern Meta vorbereiten. Aktuell läuft noch ein anderes Verfahren gegen Meta. Dort fordert die EU-Kommission ein Mindestalter von 13 Jahren, um Social Media zu brauchen. Tut Meta auf die Vorwürfe vor, nicht reagieren, könnte eine Straferhöhung von knapp 12 Milliarden Euro drohen. Zum Sport Eishockey National League. Der Rodwin Dionisio wechselt innerhalb von National League zum SC Bern. Das gibt der HC Biel heute ihre Medienmitteilung bekannt. Der 22-jährige schweiz-amerikanische Doppelbürger hat noch einen Vertrag bis Ende nächste Saison bei den Bielern gehabt. Nach Gespräch zwischen dem Verein und dem Spieler hat man gemerkt, dass man nicht die gleichen Ziele verfolgt. Darum hat man den Vertrag vorzeitig aufgelöst. Der Rodwin Dionisio ist vor 2 Jahren zum EHC Bio gekommen, nachdem er vorher in der AHL bei den San Diego Gulls gespielt hat. In 60 Spielen für EHC Bio hat der Offensivverteidiger 6 Goal geschossen und 27 Goal vorbereitet. Beim SC Bern unterschreibt er jetzt einen 3-Jahres-Vertrag. Wir bleiben noch gerade beim Sport Eishockey, Schweizer Frauen-Nationalmannschaft. Die Schweizer Frauen-Hockey-Nazi bekommt eine neue Trainerin. Neu im Amt ist die Kanadierin Shannon Miller. Wie der Schweizer Eishockey-Verband heute mal Vormittag schreibt, unterschreibt die 62-Jährige einen Vertrag bis in Sommer 2029. Im Jahr 1997 hat sie als Trainerin von Kanada der WM-Titel gewonnen. Ein Jahr später nähren auch die Silbermedaille bei den Olympischen Spielen. Das erste Turnier mit der Shannon Miller als Nazi-Trainerin ist schon Ende August. Dort nimmt die Frauen-Nazi an Women Euro Hockey Tour teil.
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0: Bern Richtung Zürich zwischen Kriegsstätten und Herkingen. Stau auf mehreren Abschnitten wegen Verkehrsüberlastung. Ihr müsst bis zu einer halben Stunde mehr einrechnen. In der Region da läuft eigentlich alles sauber. Kein gröberer Stau ist gemeldet. Eine gute Fahrt zusammen.
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0: Historisch, das ist sie jetzt schon. Die WM 2026 für die Schweizer Fußballnazi. Aber sie könnte noch historischer werden. Dafür braucht es aber die Überraschung gegen amtierenden Weltmeister Argentinien. Das Spiel das ist um 3 Uhr Nacht vom Samstag auf Sonntag. Der Kanton Bern zum Beispiel, der hat eine Freinacht erlaubt. Aber wie schauen die Fans den Match? Das finden wir raus in gut 20 Minuten. Am Mikrofon der Livio Kocher.
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0: Die hören Kanal 3 am Freitagnachmittag, 21 Minuten nach den 3 haben wir. Von 48 Teams sind plötzlich nur noch 8 übrig.
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0: Zur grossen Freude von uns allen gehört da auch die Schweiz dazu. Die Schweizer Fußballnazi steht im Viertelfinale vor Weltmeisterschaft in Nordamerika. Das erste Mal seit 1954 in einem Viertelfinale. Historisch. Das Spiel gegen Weltmeister Argentinien, das findet diesen Sonntag um 3 Uhr morgens statt. Der Kanton Bern hat eine Freinacht bewilligt und auch im Kanton Solothurn kann man das Spiel in der Öffentlichkeit schauen. Dort gibt es aber nicht offiziell eine Freinacht. Kanal 3 Hörer Nico und Noah, die sind am Wochenende aber weder im Kanton Bern noch im Kanton Solothurn.
2: Ich werde den Match Schweiz gegen Argentinien auf dem Frauenfeld schauen. Ich denke, der Rennt und Rang wird sicherlich auch noch bleiben und die mega coole Stimmung auf dem Festival dann auch gerade auf ein Schweizer Nazi-Match zu übertragen. Ich glaube, das Resultat ja, ist wie alles drin. Ich hoffe schon natürlich für ein positives Resultat.
0: Das sagt der Nico und der Noah, der stellt sich schon mal auf eine lange Nacht ein.
3: Ich persönlich habe das Gefühl, es gibt ein Unentschieden nach 120 Minuten und der Kobel wird uns im Penalty-Schießen zum Sieg hexen.
0: Sicher ein einmaliges Erlebnis für die zwei, ein Schweizer Viertelfinale an der WM, am grössten Hip-Hop-Festival von Europa zu schauen. Ja, gibt definitiv dümmere Orte.
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0: 18 Minuten vor der 4 haben wir uns, ihr hört Kanal 3. Fußball-WM 2014. Deutschland wird Fußball-Weltmeister und dieser Song geht um die Welt. Shakira mit ihrem Hit «Der» oder besser bekannt als «La La La». Für die Schweiz bleibt die WMO unvergessen. Der Spätsiegtreffer durch Haris Seferovic gegen Ecuador, der Hattrick von Shakira gegen Honduras und dann eben das Achtelfinale.
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0: Das grosse Argentinien als Gegner, die Schweizer Fußballnazi macht super und zwingt Argentinien die Verlängerung. Erst in 118. Minute. Also 2 Minuten vor Schluss macht Argentinien das 1:0. Bitter, aber noch nicht zu Ende. Wir springen die Nachspielzeit vor Verlängerung mit dem Live-Kommentar von SRF.
2: Shakiri, Ball kommt! Möglichkeit! Da! Nein! Nein! Nein! Bitte nicht! Bitte nicht! Das gibt's doch gar nicht! Mein Gott! An den Pfosten prallt der Ball! Das ist doch nicht möglich!
0: Der Blerim Cemaili köpfelt den Ball aus etwa 3 Meter an die Pfosten. Der Ball springt zurück, geht ihm ans Bein. Ball weg. Viertelfinalqualifikation weg. Und in genau diesem Viertelfinal steht man aber jetzt, 12 Jahre später, der Gegner wieder Argentinien. Es ist Zeit für eine Revanche.
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0: Kanal 3 am Freitagnachmittag, einen schönen zusammen. Kanal 3 bringt euch richtig für runter mit dem Robbie Williams. Hallo! Die Hit Love My Life hören wir in den nächsten 10 Minuten. Und gleich nach den News gibt es den aktuellen Hit von Michael Schulte. 5 AM geht es auf die Ohren. Jetzt ist 4 Uhr. Die
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0: Mit dem Normalanz.
3: Heute ist die Flugshow Wings and Friends grenzenlos gegangen. Es ist die grösste Flugshow in der ganzen Nordwestschweiz. Der Anlass hat mich in verschiedenen Phasen auf die Beine gestellt, wie der OK-Präsident von Wings and Friends, der Heinz Frank, sagt.
4: Wir hatten 9 OK-Sitzungen gehabt. Wir haben die ganze Geschichte aufgeteilt in 3 Phasen. Das heisst, am Anfang ist die Konzeptionsphase gelaufen, dann die Planungsphase, die Umsetzungsphase. Und wie das ist in einer solchen Veranstaltung, ich habe immer im OK gesagt, aber gell, die letzten 3-4 Tage ist dort die Improvisationsphase, nicht die Umsetzungsphase.
3: Bis es heute Morgen losgegangen ist, sind aber alles im Schnürli gelaufen, so der Heinz Frank weiter. Heute war bei Flugschutz Grenchen fängster Trainingstag und morgen ist jetzt das Hauptprogramm. Mit dem Start zum letzten Mal ist die Patrouille Suisse und ganz viele Grenchen Flugclubs. Die britische Fluggesellschaft EasyJet hat ein Angebot zum Verkauf angenommen. Das US-Investorenunternehmen Apollo hat den Zuschlag bekommen, wie die Fluggesellschaft EasyJet heute ihre Mitteilung bekannt gibt. Der Finanzinvestor hat 6,2 Milliarden Franken für die Fluggesellschaft geboten. Das ist etwa knapp eine halbe Milliarde mehr als das zweithöchste Angebot. Gemäss dem britischen Übernehmerrecht muss Apollo jetzt bis am 7. August ein verbindliches Angebot auf den Tisch legen. Gemäss EasyJet gäbe es keine Garantie, dass es das so etwas überhaupt gibt. Zum Sport Eishockey National League. Der Rodwin Dionisso wechselt innerhalb von National League zum SC Bern. Das gibt der HC Biel heute ihre Medienmitteilung bekannt. Der 22-jährige schweiz-amerikanische Doppelbürger hat noch einen Vertrag bis Ende nächste Saison bei den Bielern gehabt. Nach Gesprächen zwischen dem Verein und dem Spieler hat man gemerkt, dass man nicht die gleichen Ziele verfolgt. Darum hat man den Vertrag vorzeitig aufgelöst. Der Rodwin Dionisso ist vor 2 Jahren zum HC Biel gekommen, nachdem er vorher in der AHL bei den San Diego Gulls gespielt hat. In 60 Spielen für den HC Biel hat der Offensivverteidiger 6 Goal geschossen und 27 Go vorbereitet. Beim SC Bern unterschreibt er jetzt einen 3-Jahres-Vertrag.
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0: über 10 Minuten würden verlieren. Anders auf der Autobahn auf der A1 Bern Richtung Zürich zwischen der Verzweigung Lauterbach und Herkingen. Stau wegen einem Pannenfahrzeug und weiter vorne dann noch wegen Verkehrsüberlastung. Ihr müsst hier auf mehreren Abschnitten fast eine Stunde mehr einrechnen. Und auf der Gegenseite A1 Zürich Richtung Bern zwischen Rotrist und der Verzweigung Lauterbach verliert ihr etwa 25 Minuten. Der Grund ist Verkehrsüberlastung auf mehreren Abschnitten. Viel Geduld, wenn ihr auf der Autobahn unterwegs seid und eine gute Fahrt.
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0: Über 43'000 Leute hören täglich Kanal 3. Das haben die Hörerzahlen gezeigt, die heute rauskommen. Darum 43'000 Mal ein Merci an alle, die jeden Tag Kanal 3 hören. Das freut uns natürlich enorm. Am Mikrofon der Leo Kocher.
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0: gerade noch 3 oder 3 eingeschaltet. Wir haben 10 ab 4 an diesem Freitag. Der Startschuss ins Wochenende, also an diesem heutigen Freitag, ja, der ist definitiv schön.
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0: Das kann am Weekend doch so weitergehen. Rolf Rickli vom Methotest, wie sieht das Wochenende aus?
2: Ja, wir haben mit nach wie vor Temperaturen über 30 Grad. Am Samstag gibt es ein bisschen mehr Quellwolken. Das Wetter bleibt aber trocken am Jura Südfuss und im Seeland. Nach Südwesten hier, Richtung Genf, da könnte es mal ein Gewitter geben. Am Sonntag nimmt die Beise wieder Fahrt auf und dann ist einfach Dublö wunderschön mit etwa 33 Grad.
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0: Der Freitagnachmittag mit Kanal 3, 17 Minuten nach den 4 Heimer. Ein Ping-Pong-Turnier, eine Show jeden Abend und Disco. Das gibt es vielen Orten in Europa, nicht aber in der Schweiz.
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0: Animation in Hotels, eine Riesensache. Vor allem im Süden zu Europa. Auch bei Reka ist das ein Ding. Bei den Reka-Feriendörfern in der Schweiz gibt es aber nicht Animation im klassischen Sinn. Es gibt aber Animation für Kinder. Wieso aber gibt es denn in den Schweizer Hotels keine Animation? Das weiss der Damian Pfister, Leiter Reka-Ferien.
2: Animation für Erwachsene ist bis jetzt absolut kein Bedürfnis. Bei uns können wir Familien Ferien machen, wo viel Zeit möchten miteinander verbringen, also die Erwachsenen und Kinder zusammen. Und in der Zeit, wo die Kinder quasi betreut sind im Rekalino-Programm, können die Erwachsenen natürlich auch für sich sehr viel Zeit verbringen. Sex mit Wandern, mit Velofahren, mit Schwimmen, mit Lesen und. Und ich glaube, das ist das, was eigentlich unsere Kunden am liebsten haben.
0: Also keine Animation, wie wir es zum Beispiel aus der Südtürkei kennen, aber für Kinder und ganz ehrlich, in der Schweiz gibt es ja genug Optionen, um sich selber zu beschäftigen.
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0: Die hören Kanal 3 am Freitag. Langsam geht's richtig vorabend. Und da werden wir musikalisch bestens unterhalten. All by myself, der Hit von Ellie Goulding, Alok und Sigala hören wir noch vor den 5. Zusammen mit einem gemütlichen, der andere Klassiker Right Here Waiting von Richard Marx. Jetzt ist 4:30.
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0: Mit dem Normoland.
3: Solothurner Spitäler haben mit Marcel Müller einen neuen Verwaltungsratspräsidenten gefunden. Der Solothurner Regierungsrat hat ihn heute gewählt, wie die Soha in einer Medienmitteilung schreibt. Der Einzweite hat Wanne die Nicola aus der Redaktion.
4: Nach dem Rücktritt vom ehemaligen Verwaltungsratspräsidenten Kurt Fluri hat der Solothurner Regierungsrat heute einen Nachfolger bestimmt. Der neue Verwaltungsratspräsident heisst Marcel Müller. Er ist langjähriger Verwaltungsrat bei der Soha und soll die Spitäler wieder auf Kurs bringen. Erst letzte Woche ist herausgekommen, dass die Soha an einem ehemaligen CEO nach seiner Amtszeit noch 10 Monatslöhne auszahlt, also mehr als eine halbe Million Franken zu viel. Der ehemalige VR-Präsident ist dann zurückgetreten, noch bevor man
3: Die Soha muss jetzt bis Ende Jahr noch die Löhne und Zulagen von allen Mitarbeiterinnen und Mitarbeitern prüfen. Dazu muss der Verwaltungsrat alle halbe Jahr dem Regierungsrat über die aktuelle Lage berichten. Instagram und Facebook haben ein zu hohes Suchtpotenzial für Kinder und Jugendliche. Zu diesem Schluss ist die EU-Kommission gekommen, wie sie heute ihre Mitteilung schreibt. Die Hauptgründe sind der stark personalisierte Inhalt und das automatische Abspielen von Videos. Die sorgen dafür, dass Kinder und Jugendliche möglichst lange auf den Apps bleiben. Darum tut die EU-Kommission jetzt ein Verfahren gegen Konzern Meta vorbereiten. Aktuell läuft noch ein anderes Verfahren gegen Meta. Dort fordert die EU-Kommission ein Mindestalter von 13 Jahren, um Social Media können zu brauchen. Tut Meta auf die Vorwürfe und Forderungen nicht reagieren, könnte eine Strafverhöhung von knapp 12 Milliarden Euro drohen. Und noch zum Sport, Eishockey National League. Der Rodin Dionisso wechselt innerhalb von National League zum SC Bern. Das gibt der AC Bio heute ihre Medienmitteilung bekannt. Der 22-jährige schweiz-amerikanische Doppelbürger hat noch einen Vertrag bis Ende nächster Saison bei den Bielern gehabt. Nach Gesprächen zwischen dem Verein und dem Spieler hat man gemerkt, dass man nicht die gleichen Ziele verfolgt. Darum hat man den Vertrag vorzeitig aufgelöst. Der Rodin Dionisso ist vor 2 Jahren zum AC Bio gekommen, nachdem er vorher bei AHL bei den San Diego Goals gespielt hat. In 60 Spielen für den AC Bio hat er Offensivverteidigung 6 Goals geschossen und 27 vorbereitet. Beim SC Bern unterschreibt er jetzt einen 3-Jahres-Vertrag.
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0: 33 Grad haben wir aktuell zu Bio und Sport. 32 Grad sind zu Längnau. Dafür aber den können wir definitiv in der Sonne geniessen. Es geht dazu auch noch eine leichte Wiese. Am Wochenende da bleibt es trocken und vor allem auch warm. 33 Grad sind maximal erwartet.
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0: 3 Minuten über den 4:30 in der Region. Da haben wir keine Störung, die darüber 10 Minuten verliert. Anders sieht es aus auf der Autobahn. Auf der A1 Bern Richtung Zürich. Zwischen der Verzweigung Lauterbach und Herkingen. Stau wegen einem Pannenfahrzeug. Und weiter vorne noch wegen Verkehrsüberlastung. Dann müsst ihr hier auf mehreren Abschnitten immer noch etwa eine Stunde mehr einrechnen. Und auf der Gegenseite A1 Zürich Richtung Bern zwischen Rotrist und der Verzweigung Lauterbach, dort verliert ihr etwa eine halbe Stunde. Der Grund hier ist Verkehrsüberlastung auf mehreren Abschnitten. Viel Geduld und kommen gut ans Ziel.
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0: Kanal 3 am Freitag in 19 Minuten ist 5. Die Viertelfinale, die laufen auf Hochtouren.
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0: Es ist die grösste Bühne der Welt, die Fußball-WM. Nicht nur für die Emotionen und für Teams, nein, es ist auch eine grosse Werbefläche für die Einzelspieler.
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0: Das Merch macht wegen recht krass im Schweizer Lager. Die Schweiz die steht unter den letzten 8 Teams und da weckt der ein oder andere Spieler auch das Interesse von internationalen Topclubs. Der Schweizer Flügelstürmer Ruben Vargas er zeigt ein starkes Turnier und das sieht jetzt eben auch der ein oder andere Premier League Club. Also Clubs aus der besten und reichsten Liga der Welt aus England. Unter anderem Aston Villa ist am Schweizer interessiert. Und natürlich auch der Shootingstar. Johan Manzambi weckt das Interesse der grossen Clubs. Er steht kurz vor einem Wechsel zu Newcastle United, ebenfalls einem englischen Premier League-Verein. Wenn die Schweiz vielleicht sogar noch etwas weiterkommt, wer weiss, wo die Spieler dann noch herziehen.
1: Das kommt als nächstes.
0: Hinnig ist der zweite Viertelfinal gesucht, ist der Halbfinalgegner von Frankreich. Im 9. spielt Spanien gegen Belgien. Die Spanier sind da sicher zu favorisieren, aber Belgien darf man auch nicht unterschätzen. Wird also eine spannende Sache, hinnig ab der 9.
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0: Kanal 3 am Freitag 9 vor 5 Uhr.
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0: Hier und da mal ein Looping fliegen, ein Flugi, das ein Herzchen am Himmel malt oder auch ganz alte Militärflugzeuge. Heute ist das Grenchen die Flugshow Wings and Friends losgegangen. Die grösste Flugshow von der Nordwestschweiz. Vanya de Nicola aus der Kanal 3 Redaktion war vor Ort.
2: Propeller laufen und die Maschinen waren heiß für den Start der Flugshow Wings and Friends zu Grenchen. Den ganzen Tag sind mal ganz kleine Flugmaschinen oder auch etwas grössere und ganz alte Flugzeuge abgehoben und wieder gelandet. Bei der Organisation dieses zweitägigen Events hat alles geklappt, wie es hat sollen, sagt der OK-Präsident von Wings and Friends zu Grenchen, der Heinz Frank.
3: Es läuft alles wie im Schnürli. Wir hatten heute eine riesige Überraschung. Die Luftwaffe hat heute Morgen unsere Flugveranstaltung eröffnet mit dem Überflug von 2F18. Das ist eine Einmaligkeit, die ich das Kränzchen muss winden, der Luftwaffe.
2: Heute Morgen fliegt auch die Patrouille Suisse über Grenchen. Für die Schweizer Kunststaffel ist das einer der letzten Auftritte, bevor man sie einstellt. Darum ist es auch für Heinz Frank etwas ganz Besonderes. Sie sind Teil der Flugshow.
3: Leider ist es eines der letzten Mal, wo die Patrouille Suisse fliegt. Und ganz sicher wird sie das letzte Mal hier zu Grenchen ihren Auftritt haben. Es hat eine besondere Bedeutung. Grenchen ist der Ausbildungsplatz für Piloten. Es ist schade, geht die Ära durch von dieser Patrouille Suisse.
2: Nebst der Patrouille Suisse stehen auch ganz viele Pilotinnen und Piloten von Grenchen an der Flugshow. Darunter auch der Hans-Jörg Herzog. Er präsentiert eine DC-3-Maschine, also ein über 80-jähriges Flugzeug.
4: Das ist eine ganz alte Lady, die noch relativ gut zu Weg ist. Wie er vor dem Zweiten Weltkrieg rumgeflogen ist. Wunderbarer Ton, wie das früher getönt hat. Der Sound, für mich ist das Musik. Und für viele Leute, die da oben stehen, ist es eben auch Musik. Es ist wirklich etwas Spezielles.
2: Auch die alte Lady gibt es morgen am Haupttag von der Flugshow Wings and Friends nochmals zu sehen, zusammen mit ihrem militärischen Pendant. Die Flugshow zu Grenchen geht morgen um 9 Uhr los und geht etwa bis am 5 Uhr.
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0: für aber am Freitag. Das heisst Wochenende. Gano 3 bringt mich in Richtung Wochenende mit dem Lenny Kravitz. Die Gano 3 Klassiker Stillness of Heart gibt's noch vor der halben. Und auch der Iggy Kelly haben wir im Gepäck mit seinem Hit «I follow you». Jetzt ist 5. Die
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0: Mit dem Normoland.
2: Heute ist die Flugshow Wings and Friends zu Grenchen losgegangen. Es ist die grösste Flugshow in ganzer Nordwestschweiz. Der Anlass hat man in verschiedenen Phasen auf die Beine gestellt, wie der OK-Präsident von Wings and Friends, der Heinz Frank, sagt.
3: Wir hatten 9 OK-Sitzungen gehabt. Wir haben die ganze Geschichte aufgeteilt in 3 Phasen. Das heisst, am Anfang ist die Konzeptionsphase gelaufen, dann die Planungsphase, die Umsetzungsphase. Und wie das ist in einer solchen Veranstaltung, ich habe immer im OK gesagt, aber gell, die letzten 3-4 Tage ist dort die Improvisationsphase, nicht die Umsetzungsphase.
2: Bis es heute Morgen losgegangen ist, sind aber alles im Schnürli gelaufen, so der Heinz Frank weiter. Heute war bei Flugshow zu Grenchen Anfang der Trainingstag und morgen ist jetzt das Hauptprogramm. Mit dem Start zum letzten Mal überhaupt ist Batcoy Suisse und ganz viele Grenchener Flugclubs. Die britische Fluggesellschaft EasyJet hat ein Angebot zum Verkauf angenommen. Der US-Investor-Unternehmen Apollo hat einen Zuschlag bekommen, wie die Fluggesellschaft EasyJet heute ihre Mitteilung bekannt gibt. Der Finanzinvestor hat 6,2 Milliarden Franken für die Fluggesellschaft geboten. Das ist etwa knapp eine halbe Milliarde mehr als das zweithöchste Angebot. Gemäss dem britischen Übernehmerrecht muss Apollo jetzt bis zum 7. August ein verbindliches Angebot auf den Tisch legen. Gemäss EasyJet gäbe es keine Garantie, dass sie so eins überhaupt bekommen. Zum Sport Eishockey Schweizer Frauen-Nationalmannschaft. Die Schweizer Frauen-Hockey-Nazi bekommt eine neue Trainerin. Neu im Amt ist Kanadierin Shannon Miller. Wie der Schweizer Eishockey-Verband heute Vormittag schreibt, unterschreibt die 62-Jährige einen Vertrag bis in Sommer 2029. Im Jahr 1997 hat sie als Trainerin die kanadische Frauen-Nazi zum WM-Titel geführt. Ein Jahr später näher zu Silber bei den Olympischen Spielen. Das erste Turnier mit der Shannon Miller als Nazi-Trainerin ist schon Ende August. Der dann nimmt Frauen-Nazi und Women Euro Hockey Tour teil.
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0: Es gibt einen wunderbaren Feierabend in der Region. Sonnenschein und warme Temperaturen. 33 Grad sind momentan zu Biel, zu Bieterle und zu Ipsach. Und auch das Wochenende wird richtig schön. Bis zu 33 Grad sind erwartet. Es könnte zwar ein bisschen mehr Wolken herum haben, aber es bleibt ganz sicher trocken.
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0: 3 Minuten ab der 5R-Region haben wir immer noch keine grössere Störung, die über 10 Minuten würden verlieren. Anders sieht es auf der Autobahn aus, A1 Bern Richtung Zürich, zwischen Rüttlingen, Alchenflühe, Tunnel und Herk.

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0: Mit Kanal 3 durch Freitag für Abend, 12 Minuten nach den 5 Heimer. Jetzt machen wir schnell alle die Augen zu, außer die beim Autofahren bitte nicht. 3 am Morgen, die Schweiz schlaft, alles ist ruhig, nur ein paar Leute sind unterwegs vom Ausgang hei oder auf dem Weg zum Bügel. Nicht in der Nacht vom Samstag auf den Sonntag.
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0: Das grosse Viertelfinalspiel vor Schweizer Nazi in Shoot-WM zu Nordamerika. Der Gegner, Weltmeister Argentinien. Da kommen Flashbacks auf, Sven Müller aus dem Kanal 3-Team.
2: Wir gehen 12 Jahre zurück. Das Jahr 2014. Die Schweiz die qualifiziert sich für ein Achtelfinale an der WM in Brasilien. Der Gegner? Argentinien. Auch mit dabei dann schon der Lionel Messi. Die Schweiz aus klaren Aussenseiter haltet hinter den Kasten dicht und zwingt Argentinien in die Verlängerung. Erst in der 118. Minute, also 2 Minuten vor dem Schluss und vor dem allfälligen Penalty-Schiessen, trifft Argentinien zum 1-0. Die Schweiz die geht aber noch nicht auf und trifft in der Nachspielzeit von der Verlängerung noch den Pfosten. Unglaublich bitter war denn. Argentinien ist dann übrigens auch noch bis ins Finale gekommen, haben aber dort dann ganz ironischerweise mit 1-0 verloren nach Verlängerung.
0: Und jetzt, 12 Jahre später, da sieht man sich wieder. Wieder auf der WM-Bühne, das Mal im Viertelfinale. Am 3. Nacht, wo die ganze Schweiz wird wach sein.
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0: 20.05 Uhr am Freitag, der hört Kanal 3.
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0: Freitagabend, das Wochenende nachher, vielleicht geht es mal wieder in Ausgang an eine Bar oder an ein Public Viewing von der WM. Aber wer steht dort eigentlich den ganzen Abend hinter der Bar? Florina Juffer hat für die Kanal 3 Nachtschicht eine Barkeeperin begleitet.
2: WM Public Viewing auf dem Seemetteli in Nido. Die Leute schauen gespannt auf die grosse Leinwand und trinken Bier dazu. Auch die Kim Schafroth schaut ab und zu für aufs Spiel, wenn sie Zeit hat. Hinter der Bar gibt es aber eigentlich immer etwas zu tun. Am 7:30 am Abend hat sie angefangen zu arbeiten, kurz bevor die anderen Leute in den Ausgang gehen. Der Gegensatz stört sie nicht.
3: Du spürst gleich so den Ausgangsvibe in dem Sinn. Von dem her macht es mir eigentlich nichts aus, dass ich dazu am Arbeiten bin. Und ich hatte natürlich auch mega coole Möglichkeiten. Ich habe das Lake Life, alle Konzerte gratis mitbekommen.
2: Für sie fühle sich das gar nicht richtig an wie Arbeiten. An verschiedenen Festivals hat sie schon geschafft. Angefangen hat sie noch während dem Gimmer beim EHC Bio. Jetzt gerade macht sie ein Zwischenjahr, wo sie viel arbeitet. Ihr Rhythmus ist ein anderer als der der Leute in ihrem Umfeld.
3: Ich passe mich nachher grundsätzlich eigentlich auch dem Rhythmus der anderen an. Also bei mir kann es auch mal gut sein, dass ich irgendwie bis um 4 Uhr am Morgen arbeite. Aber ich stehe dann gleich irgendwie um 9 Uhr wieder auf, weil ich irgendjemanden auf einen Kaffee treffe, weil ich halt gleich noch meine Kollegen wie ich sehe. Und darum verzichte ich regelmässig einfach ein bisschen fest auf Schlaf.
2: Sie wüsste zwar, dass das auf lange Sicht nicht funktioniere, aber für einen Moment ging es auf. Der verschobene Schlafrhythmus sei aber nicht das Einzige, das anstrengend sei an diesem Job. Die Kim Schafroth sagt, sie hat manchmal das Gefühl, die Leute sehen nicht so richtig, wie körperlich ihre Arbeit zum Teil ist.
3: Zum Beispiel, ich muss regelmässig Bierfässer wechseln. Und die Bierfässer wiegen, glaube ich, so etwa 20 Kilo oder etwas. Und das sind teilweise auch weite Wege, die du dir noch schleppen musst. Oder dann irgendwie das Leben vor dem irgendwie Event, wenn du irgendwie die Festbank aufstellst, wenn du Stuhl, wo man schleppst.
2: Es sind eben nicht nur hinter der Bar stehen und Cocktails mischen. Noch etwa bis am 1 Uhr Nacht arbeiten sie, dann hat sie dann auch Feierabend.
3: Merci, schönen Abend. Ciao, mach's gut.
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0: Kanal 3 am Freitag. Schön habt ihr eingeschaltet. Wir haben Musik aus Deutschland am Start in der nächsten halben Stunde. Der hier der ist noch recht neu, der aktuelle Hit von Afterlife, heisst er von Michael Schulte. Den hören wir ebenfalls mit dem da hier. Und der hier, der hat das schon ein paar Jahre auf dem Buckel, All We Got heisst er, und er ist vom deutschen DJ Robin Schulz und von Kiddo. Jetzt ist 17:30.
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0: Mit dem Normoland.
2: Solothurner Spitäler haben mit Marcel Müller einen neuen Verwaltungsratspräsidenten gefunden. Der Solothurner Regierungsrat hat ihn heute gewählt, wie die Soha in einer Medienmitteilung schreibt. Der Endzweite hat Vanadi Nicola aus der Redaktion.
3: Nach dem Rücktritt vom ehemaligen Verwaltungsratspräsidenten Kurt Fluri hat der Solothurner Regierungsrat heute einen Nachfolger bestimmt. Der neue Verwaltungsratspräsident heisst Marcel Müller. Er ist langjähriger Verwaltungsrat bei der Soha und soll die Spitäler wieder auf Kurs bringen. Erst letzte Woche ist herausgekommen, dass die Soha an einem ehemaligen CEO nach seiner Amtszeit noch 10 Monatslöhne auszahlt, also mehr als eine halbe Million Franken zu viel. Der ehemalige VR-Präsident ist dann zurückgetreten, noch bevor man absetzen.
2: Soha muss jetzt bis Ende Jahr noch die Löhne und Zulagen von allen Mitarbeiterinnen und Mitarbeitern prüfen. Dazu muss der Verwaltungsrat alle halbe Jahr dem Regierungsrat Bericht erstatten über die aktuelle Lage. Aktuell ist es verboten, im Seeland ein Feuer in der Nähe von einem Wald zu machen. Das Verbot hat der Kanton Bern heute für 6 Verwaltungskreise ausgesprochen. Der Kanton Bern beurteilt die Waldbrandgefahr in der Region als gross. Die Verwaltungskreise Berner Jura, Biel und Seeland sind auch davon betroffen. Grund dafür ist die aktuelle Hitzewelle und die Röche, die ist. Wenn man ein Feuer machen will, muss man mindestens 50 Meter Abstand zu einem Wald haben. Sollte man gleich ein Feuer machen, soll man das außerhalb der Verbotszone tun. Für das soll man dann schon eingerichtete Feuerstellen brauchen. Bei einem Stierhatz in Pamplona, im Norden von Spanien, hat es viele Verletzungen gegeben. Gerade 15 Leute haben sich im Lauf der Gassen ernsthaft verletzt, wie die Organisatoren heute mitteilen. Bei den Verletzten handelt es sich ausschliesslich um Männer. Die meisten hat man mit Verletzungen wie Prellungen, Schnittwunden oder auch Knochenbrüche ins Spital gebracht. Jeden Tag werden am Morgen 6 Kampfbullen, die zum Teil schwerer als 600 Kilo sind, durch die Gassen gejagt. Für junge Männer in Spanien ist es eine Mutprobe, die Gassen entlang zu säckeln. Das Fest hat am Ende angefangen und geht bis nächstes Dienstag.
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0: Ja, es ist einfach weiterhin traumhaft. 33 Grad sind im Moment in Biel, zu Lies und zu Arberg. Es gibt einen warmen Abend im Kanal 3 Land und auch die Sonne, die begleitet uns. Das Wochenende, das wird schön. Bis zu 33 Grad sind erwartet. Es könnte zwar ein bisschen Wolken rum haben, aber bleibt ganz sicher trocken.
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0: 3 Minuten über den 17:30 in Biel. Da steht zwischen der Seevorstadt und der Stadt Biel. An mehreren Orten und in beide Richtungen. Dort müsst ihr sicher ein paar Minuten mehr einrechnen. Und dann noch einen Blick auf die Autobahn auf der A1 Bern Richtung Zürich zwischen Rüttlingen, Alchenflüe-Tunnel und Herkingen. Da steht wegen Verkehrsüberlastung auf mehreren Abschnitten müsst bis zu einer halben Stunde mehr einrechnen. Und weiter auf der A1, aber auf der Gegenseite Zürich Richtung Bern zwischen Rotrist und der Verzweigung Lauterbach. Dort steht es auf mehreren Abschnitten wegen Verkehrsüberlastung. Etwa 20 Minuten mehr braucht ihr dort. Viel Geduld und eine gute Fahrt.
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0: Kanal 3 oder 8 eingeschaltet, wir haben 20 vor 6 an diesem Freitag. Der Startschuss ins Wochenende an diesem heutigen Freitag, der ist schön.
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0: Das kann am Wochenende doch so weitergehen. Ralf Rickli vom Meteotest, wie sieht das Weekend aus?
2: Ja, wir haben mit nach wie vor Temperaturen über 30 Grad. Am Samstag gibt es ein bisschen mehr Quellwolken. Das Wetter bleibt aber trocken am Jura Südfuss und im Seeland. Nach Südwesten Richtung Genf, da könnte es mal ein Gewitter geben. Am Sonntag nimmt die Beise wieder Fahrt auf und dann ist einfach Dublö wunderschön mit etwa 33 Grad.
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0: Am Freitag, 11 Minuten vor den 6 haben wir. Die rollenden Steine, heute wieder ein Talk About. Wer es noch nicht verstanden hat, hat es jetzt sicher gecheckt. Die Rede die ist natürlich von den Rolling Stones. Und heute da ist ein neues Album von ihnen rausgekommen. Tanja Rupp aus der Gana 3 Musikredaktion.
1: Stones haben geliefert. Foreign Tongues heisst Chiba und sie ist so, wie sie viele Fans erwarten. Rockig, bluesig, echt. Man merkt beim Hören, dass die Männer mega fest Freude hatten beim ganzen Albumprozess. Der Mick Jagger sagt in einem Interview, dass sie eigentlich schon immer monatelang im Studio waren. Das Mal sei aber alles blitzschnell gegangen. Für die 14 Songs aufzunehmen, haben sie nicht mal einen Monat gebraucht. Der hier tönt nach Amy Winehouse. Ist ein Cover von ihrem Song «You Know I'm No Good». Es ist also wirklich ein abwechslungsreiches Album. Das Feuer für die Musik, für den Rock'n'Roll, das ist noch so fest da bei den Rolling Stones. Der Jagger wird diesen Monat 83 und er denkt noch nicht mal, viele kann aufhören. Auch eine Tournee kann er sich gerne noch vorstellen.
0: Bis jetzt ist da keine geplant, aber wäre schon krass, die Stones mal live zu sehen. Oder vielleicht sogar nochmal. Wir hören ihn jetzt einmal. Das ist Mr. Charm ab dem neuen Album von den Rolling Stones, das heute rausgekommen ist.

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0: Kanal 3 am Freitag. Schön, habt ihr eingeschaltet. Wärmstimmung in der nächsten halben Stunde mit der Shakira. Dai Dai, ihr aktuell Hit und Wärmsong zusammen mit dem Burna Boy haben wir am Start. Und da hört es, seid dabei, ihr Hit Stay geht's in den nächsten 10 Minuten. Jetzt ist 6 Uhr.
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0: Mit dem Normoland.
3: Heute ist die Flugshow Wings and Friends zu Grenchen losgegangen. Es ist die grösste Flugshow in der ganzen Nordwestschweiz. Der AS hat mich in verschiedenen Phasen auf die Beine gestellt, wie der OK-Präsident von Wings and Friends, der Heinz Frank, sagt.
4: Wir hatten 9 OK-Sitzungen gehabt. Wir haben die ganze Geschichte aufgeteilt in 3 Phasen. Das heisst, am Anfang ist die Konzeptionsphase gelaufen, dann die Planungsphase, die Umsetzungsphase. Und wie das ist in einer solchen Veranstaltung, ich habe immer im OK gesagt, aber gell, die letzten 3-4 Tage ist dort Improvisationsphase, nicht die Umsetzungsphase.
3: Bis es heute Morgen losgegangen ist, sind aber alles im Schnürli gelaufen, so der Heinz Frank weiter. Heute war bei Flugschutz Grenchen Anfang der Trainingstag und morgen ist jetzt das Hauptprogramm. Mit am Start zum letzten Mal überhaupt ist Batcuy Suisse und ganz viele Grenchen Flugclubs. Aktuell ist es verboten, im Seeland ein Feuer in der Nähe von einem Wald zu machen. Das Verbot hat der Kanton Bern heute für 6 Verwaltungskreise ausgesprochen. Der Kanton Bern beurteilt die Waldbrandgefahr in der Region als gross. Die Verwaltungskreise Bern, Jura, Biel und Seeland sind auch davon betroffen. Grund dafür ist die aktuelle Hitzewelle und die Röche, die ist. Wenn man ein Feuer machen will, muss man mindestens 50 Meter Abstand zu einem Wald haben. Sollte man gleich ein Feuer machen, soll man das außerhalb der Verbotszone tun. Für das soll man dann schon eingerichtete Feuerstellen brauchen. China und Taiwan bereiten sich auf den Taifun Bawi vorbereiten. Behörden haben die Bevölkerung in Taiwan und der chinesischen Ostküste vor starkem Regen, Überschwemmungen und starken Winden gewarnt. Laut Prognosen soll er heute Abend auf Taiwan und China treffen. In Taiwan hat man heute Schulen und viele Betriebe aus Sicherheitsmaßnahmen zugemacht. Außerdem hat man mehr als 400 Flüge und mehr als 100 Fährenfahrten gestrichen. In den letzten Tagen hat der Sturm zum Teil die Stärke von einem Super-Taifun erreicht. Mittlerweile ist der Sturm aber etwas abgeschwächt. Der Taifun Bawi hat in den letzten Tagen auch Teile der Philippinen getroffen. Dort hat man wegen dem Sturm 11 Tote müssen vermelden.
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0: Wenn man draussen ein bisschen rumläuft, dann hat man manchmal das Gefühl, es ist schon fast ein bisschen Herbst. Gar nicht wegen der Temperaturen, die sind absolut sommerlich bei 33 Grad im Moment. Nein, es geht um die Tölis echt schon braunen Felder und Sträuche. Es ist furz trocken und auch am Wochenende ist kein Regen in Sicht. Erst Mitte nächste Woche könnte es dann wieder mal Regen geben. Unsere Natur wäre auf jeden Fall dankbar.
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0: 3 Minuten ab der 6. Das Bio zwischen der Seevorstadt und der Stadt Biel hat er in beide Richtungen Stau, sagen Verkehrsüberlastung. Die verlieren dort hier je nachdem um die 10 Minuten. Etwa eine halbe Stunde verlieren auf der A1 Bern Richtung Zürich zwischen der Verzweigung Lauterbach und Herkingen. Dort hier Stau jetzt wegen Verkehrsüberlastung auf mehreren Abschnitten. Und dann schauen wir noch auf die Gegenseite. A1 Zürich Richtung Bern zwischen der Raststätte Gunzgenort und Wangen an der Aare Stau auch hier wegen Verkehrsüberlastung. Zeitverlust etwa 15 Minuten. Gute Fahrt zusammen.
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0: Das Wochenende ist da und wir freuen uns alle. Der Start ins Wochenende für die Margrit aus Safneren, ja, der war perfekt gewesen. Sie hat nämlich 2 Tickets gewonnen für die Flugshow Wings and Friends, den Mittag bei meiner Moderationskollegin Tanja Rupp. Und ich glaube, die Tickets, die hat die richtige gewonnen.
5: Im Bauch, im Schlotter, also im Bauch tut es so... Es ist einfach interessant, einfach denen zuzuschauen, sowieso, wenn eine Flugshow ist, sowieso.
0: Pure Faszination also für Flugzeuge. Darum ein Tipp fürs Wochenende. Macht doch etwas, das euch den Bauch auch schlottern lässt. Am Mikrofon

0: Gano 3 am Freitag, 11 ab 6 Uhr haben wir.
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0: Hier und da mal ein Looping fliegen, ein Flug, das ein Herz an ihm umalt oder auch ganz alte Militärflugzeuge. Heute ist zu Grenchen die Flugshow Wings and Friends losgegangen, die grösste Flugshow von der Nordwestschweiz. Die Vanya de Nicola aus der Kanal 3 Redaktion, die war vor Ort.
2: Propeller laufen und die Maschinen waren heiß für den Start der Flugshow Wings and Friends zu Grenchen. Den ganzen Tag sind mal ganz kleine Flugmaschinen oder auch etwas grössere und ganz alte Flugzeuge abgehoben und wieder gelandet. Bei der Organisation dieses zweitägigen Events hat alles geklappt, wie es hätte sollen, sagt der OK-Präsident von Wings and Friends zu Grenchen, der Heinz Frank.
3: Es läuft alles wie im Schnürli. Wir hatten heute eine riesige Überraschung gehabt. Die Luftwaffe hat heute Morgen unsere Flugveranstaltung eröffnet mit dem Überflug von zwei F-18. Das ist eine Einmaligkeit, die ich ins Kränzchen muss winden, der Luftwaffe.
2: Heute Morgen fliegt auch die Patrouille Swiss über Grenchen. Für die Schweizer Kunststaffel ist das einer der letzten Auftritte, bevor man sie einstellt. Darum ist es auch für Heinz Frank etwas ganz Besonderes. Sie sind Teil der Flugshow.
3: Leider ist es eines der letzten Mal, wo die Patrouille Swiss fliegt. Und ganz sicher wird sie das letzte Mal hier zu Grenchen ihren Auftritt haben. Es hat eine besondere Bedeutung. Grenchen ist der Ausbildungsplatz für Piloten. Es ist schade, geht die Ära durch von dieser Patrouille Swiss.
2: Nebst Patrouille Swiss steht auch ganz viele Pilotinnen und Piloten von Grenchen an der Flugshow. Darunter auch Hans-Jörg Herzog. Er präsentiert eine DC-3-Maschine, also ein über 80-jähriges Flugzeug.
4: Das ist eine ganz alte Lady, die noch relativ gut zu Weg ist. Wie er vor dem Zweiten Weltkrieg rumgeflogen ist. Wunderbarer Ton, wie das früher getönt hat. Der Sound, für mich ist das Musik. Und für viele Leute, die da rumstehen, ist es eben auch Musik. Es ist wirklich etwas Spezielles.
2: Auch die alte Lady gibt es morgen am Haupttag von der Flugshow Wings and Friends nochmals zu sehen, zusammen mit ihrem militärischen Bondo. Die Flugshow zu Grenchen geht morgen um 9 Uhr los und geht etwa bis am 5 Uhr.
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0: Mit Kanal 3 durch Freitagabend 21 Minuten nach der 6 ist es. Es kribbelt, es wird viel darüber geredet und es geht schon gleich los.
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0: Der Fußball-WM. Viertelfinal vor Schweizer Nazi gegen Weltmeister Argentinien. Abpfiff ist in der Nacht vom Samstag auf den Sonntag um 3 Uhr am Morgen. Tanja Rupp aus dem Gana 3-Team ist zu Biel mal auf die Suche gegangen nach Fans. Gefunden hat sie unter anderem der Patrice. Und fragt Patrice, wer gewinnt eigentlich?
2: Ich denke, es wird auch Argentinien gehen. Und mit den letzten Wahlentscheiden und alles. Das war alles ein bisschen kontrovers. Und jetzt sagen wir doch einfach, wir sind für die Schweizer Seite und sagen, die Schweiz gewinnt.
3: Aber Motivation ist nicht so da bei dir, oder?
2: Mal, aber sie haben so... Ah, ich finde, sie spielen einfach nicht so schön zusammen. Die letzten, oder die letzten Spiele, das hat mich dann auch ein bisschen angeschissen beim Schauen. Wir haben jetzt auch gegen Kolumbien. Ja.
3: Was nervt dich am meisten aber beim Schauen?
2: Besser nicht ankommen. Ah, und was mich auch noch aufregt, dass die Stürmer den Hurenball nicht brechen und gleich Huren viel verdienen.
3: Du stehst aber auf oder erwachst für ein Match?
2: Ich gehe gar nicht liegen. Das ist der andere Trick, oder?
3: Und wie überbrückst
2: du? Mit Bier und Alkohol.
0: Bier als Strategie, ja, das kommt sicher gut. Aber das ist ja sowieso so die grosse Frage. Ziehen wir nicht durch, bleiben wir wach oder gehen wir noch liegen vorher? Fragen über Fragen. Ein bisschen Zeit zum Entscheiden haben wir ja noch und zum Einstimmen auf das historische Spiel für die Nazi. Hören wir jetzt den offiziellen WM-Song Shakira und Burna Boy mit Dai Dai hier auf Kanal 3.

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0: Mit Kanal 3 durch den Freitagabend. Salut zusammen. Wir haben ein paar Banger zum Mitsingen parat. Der Hit «Sorry, I'm here for someone else» ist einer davon. Gesungen von Benson Boone hören wir in den nächsten 10 Minuten. Sie kommt gleich nach den News. Die Pink mit ihrem Hit «What about us» gibt es für euch auf die Ohren. Jetzt ist 6:30.
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0: Mit dem Normoland.
2: Solothurner Spitäler haben mit Marcel Müller einen neuen Verwaltungsratspräsidenten gefunden. Der Solothurner Regierungsrat hat ihn heute gewählt, wie Soha in einer Medienmitteilung schreibt. Der Endzweite hat Vanadi Nicola aus der Redaktion.
3: Nach dem Rücktritt vom ehemaligen Verwaltungsratspräsidenten Kurt Fluri hat der Solothurner Regierungsrat heute einen Nachfolger bestimmt. Der neue Verwaltungsratspräsident heisst Marcel Müller. Er ist langjähriger Verwaltungsrat bei der Soha und soll die Spitäler wieder auf Kurs bringen. Erst letzte Woche ist herausgekommen, dass die Soha an einem ehemaligen CEO nach seiner Amtszeit noch 10 Monatslöhne auszahlt, also mehr als eine halbe Million Franken zu viel. Der ehemalige VR-Präsident ist dann zurückgetreten, noch bevor man absetzen.
2: Soha muss jetzt bis Ende Jahr noch die Löhne und Zulagen von allen Mitarbeiterinnen und Mitarbeitern prüfen. Dazu muss der Verwaltungsrat alle halbe Jahr dem Regierungsrat Bericht erstatten über die aktuelle Lage. Aktuell ist es verboten, im Seeland ein Feuer in der Nähe von einem Wald zu machen. Das Verbot hat der Kanton Bern heute für 6 Verwaltungskreise ausgesprochen. Der Kanton Bern beurteilt die Waldbrandgefahr in der Region als gross. Die Verwaltungskreise Berner Jura, Biel und Seeland sind auch davon betroffen. Grund dafür ist die aktuelle Hitzewelle und die Röche, die ist. Wenn man ein Feuer machen will, muss man mindestens 50 Meter Abstand zu einem Wald haben. Sollte man gleich ein Feuer machen, soll man das außerhalb der Verbotszone tun. Für das soll man dann schon eingerichtete Feuerstellen brauchen. China und Taiwan die sich auf den Taifun Bawi vorbereiten. Behörden haben die Bevölkerung in Taiwan und der chinesischen Ostküste vor starkem Regen, Überschwemmungen und starken Winden gewarnt. Laut Prognosen soll er heute Abend auf Taiwan und China treffen. In Taiwan hat man heute Schulen und viele Betriebe aus Sicherheitsmaßnahmen zugemacht. Außerdem hat man mehr als 400 Flüge und mehr als 100 Fährenfahrten gestrichen. In den letzten Tagen hat der Sturm zum Teil die Stärke von einem Super-Taifun erreicht. Mittlerweile ist der Sturm aber etwas abgeschwächt. Der Taifun Babi hat in den letzten Tagen auch Teile der Philippinen getroffen. Dort hat man wegen dem Sturm 11 Tote müssen vermelden.
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0: Der Grill kann heute sowas von angeschmissen werden. Perfektes Grillwetter in der Region. 32 Grad haben wir aktuell und es bleibt den ganzen Abend freundlich, sonnig und trocken. Morgen Samstag sind ein bisschen mehr Wolken um als heute, aber auch morgen ist es schön und warm bis zu 32 Grad.
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0: 3 Minuten über den 6:30 in der Region läuft wieder alles normal. Kein Stau ist gemeldet. Noch auf der Autobahn A1 Bern Richtung Zürich. Zwischen der Verzweigung Lutherbach und Herkingen stockender Verkehr auf mehreren Abschnitten wegen Verkehrsüberlastung. Die verlieren dort hier weiterhin etwa 20 Minuten. Kommen gut ans Ziel und passen auf.
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1: Hier und da einmal ein Loopingflüge, ein Flugion, ein Herz im Himmelmalt oder auch ganz alte Militärflugzeuge. Heute ist das Grenchen der Flugshow Wings and Friends losgegangen. Die grösste Flugshow in der ganzen Nordwestschweiz. Die Vanya Di Nicola aus der Garnadier-Redaktion war vor Ort.
2: Propeller laufen und die Maschinen waren heiss für den Start der Flugshow Wings and Friends zu Grenchen. Den ganzen Tag sind mal ganz kleine Flugmaschinen oder auch grössere und ganz alte Flugzeuge abgehoben und wieder gelandet. Bei der Organisation von dem zweitägigen Event hat alles geklappt, wie es hat sollen, sagt der OK-Präsident vom Wings and Friends zu Grenchen, der Heinz Frank.
3: Es läuft alles wie im Schnürli. Wir hatten heute eine riesige Überraschung gehabt. Die Luftwaffe hat heute Morgen unsere Flugveranstaltung eröffnet mit dem Überflug von 2F18. Das ist eine Einmaligkeit, die ich ein Kränzchen der Luftwaffe
2: winden muss. Heute Morgen fliegt auch die Patrouille Suisse über Grenchen. Für die Schweizer Kunststaffel ist das einer der letzten Auftritte, bevor man sie einstellt. Darum ist es auch für Heinz Frank etwas ganz Besonderes. Sie sind Teil der Flugshow.
3: Leider ist es eines der letzten Mal, wo Patrouille Suisse fliegt. Und ganz sicher wird sie das letzte Mal hier zu Grenchen ihren Auftritt haben. Es hat eine besondere Bedeutung. Grenchen ist der Ausbildungsplatz für Piloten. Es ist schade, geht die Ära durch von dieser Patrouille Suisse.
2: Nebst der Patrouille Suisse steht auch ganz viele Pilotinnen und Piloten von Grenchen an der Flugshow. Darunter auch Hans-Jörg Herzog. Er präsentiert eine DC-3-Maschine, also ein über 80-jähriges Flugzeug.
4: Das ist eine ganz alte Lady, die noch relativ gut zu Weg ist, wie er vor dem Zweiten Weltkrieg rumgeflogen ist. Wunderbarer Ton, wie das früher getönt hat. Der Sound, für mich ist das Musik. Und für viele Leute, die hier rumstehen, ist es eben auch Musik. Es ist wirklich etwas Spezielles.
2: Auch die alte Lady gibt es morgen am Haupttag von der Flugshow Wings and Friends nochmals zu sehen, zusammen mit ihrem militärischen Bondo. Die Flugshow zu Grenchen geht morgen um 9 Uhr los und geht etwa bis um 5 Uhr.
1: Amelie Evach ist die neue Parteipräsidentin von FDP Bio-Seeland. Die 35-jährige Juristin von Nidau hat das Amt von Barbara Begay-Jünger übernommen, die 4 Jahre lang Parteipräsidentin war. Seit sie 19 ist, hockt Amelie Evach schon in der Politik. Sie ist in Nidau schon Stadt- und Gemeinderätin. Die Kanal-3-Redaktorin Vanedi Nicola hat Amelie Evach als erstes gefragt, wie sie auf ihre Wahl zur neuen Parteipräsidentin von FDP Bio-Seeland hat reagiert.
5: Ich habe mich natürlich sehr fest gefreut. Ich habe Visionen gehabt, ich habe mich gefreut auf das Amt, ich habe mich aufstellen und bin dann sehr erleichtert gewesen, als ich gehört habe, dass ich die Wahl gewonnen habe.
2: Habt ihr damit gerechnet, dass ihr die Wahl gewinnt?
5: Ein bisschen schon. Wenn natürlich sich mehrere zur Verfügung stellen, natürlich auch so gute Kandidierende, wie es das mal war, ist man schon ein bisschen nervös. Aber das Resultat der letzten Grossratswahlen haben mir gezeigt, dass ich eigentlich von der Parteibasis unterstützt werde. Und das hat mir so ein bisschen Zuversicht gegeben, dass es dann doch am Schluss für mich ausfallen könnte.
2: Aber jetzt habt ihr die Wahl gewonnen. Jetzt seid ihr Parteipräsidentin von der FDP Bio Seeland. Was ist vielleicht euer grösstes Ziel jetzt so als Präsidentin?
5: Ja, es gibt natürlich kurzfristige, mittelfristige und langfristige Ziele. Ich glaube, das kurzfristige Ziel, das steht nächstes Jahr schon an, mit den Nationalratswahlen. Wir haben Sandra Hess aus unserer Reihe, die neu antritt. Das war natürlich auch für mich eine besondere Motivation gewesen, als Präsidentin anzutreten, auch für sie zu unterstützen. Also das ist natürlich das kurzfristige Ziel, dass wir es schaffen, dass Sandra Hess nächstes Jahr den Einzug ins Bundeshaus schafft. Mittel- und langfristig ist es natürlich so, dass ich gerne die FDP stärker positionieren in der Region Bio-Seeland. Und natürlich Grossratswahl in 4 Jahren, das ist natürlich schon wieder ein Ziel, das voransteht, unsere Sitze verteidigen, wenn nicht sogar auch auszubauen.
2: Die würde jetzt Sandra Hess unterstützen bei den nächsten Wahlen. Was ist denn bei euch so ein bisschen politisch vielleicht der nächste Karriereschritt?
5: Ich glaube, es ist kein Geheimnis, dass ich sehr gerne Grossrat wette. Ich habe jetzt bei 3 Mal angetreten, bin leider jedes Morgen knapp hinter den bisherigen gelandet und habe die Legislatur jeweils als erstes Ersatzplatz beendet. Und der Sprung in Grossrat wäre für mich etwas, wo mir sehr viel Freude würde machen.
2: Hättet ihr das Gefühl, es ist in den nächsten paar Jahren realistisch, dass das mal passiert?
5: Ja, ich glaube, die letzten 12 Jahre haben gezeigt, dass es realistisch ist. Ob es dann so weit ist, das sehen wir dann in Zukunft.
1: Freitagabend, das Wochenende nachher. Vielleicht geht es mal wieder in Ausgang an eine Bar oder ans Public Viewing vor WM. Aber wer steht dort eigentlich den ganzen Abend lang hinter der Bar? Florina Jufer hat für die Sammelserie Gana 3 Nachtschicht eine Barkeeperin begleitet.
6: WM Public Viewing auf dem Seemetten in Nido. Die Leute schauen gespannt auf die grosse Leinwand und trinken Bier dazu. Auch Kim Schafroth schaut ab und zu für aufs Spiel. wenn sie Zeit hat. Hinter der Bar gibt es aber eigentlich immer etwas zu tun. Am 7:30 am Abend hat sie angefangen zu arbeiten, kurz bevor die anderen Leute in den Ausgang gehen. Der Gegensatz stört sie nicht.
7: Du spürst gleich so den Ausgangsvibe in dem Sinn. Von dem her macht es mir eigentlich nichts aus, dass ich dazu am Arbeiten bin. Und ich hatte natürlich auch mega coole Möglichkeiten. Ich habe das Lake Life, alle Konzerte gratis mitbekommen.
6: Für sie fühle sich das gar nicht richtig an wie Arbeiten. An verschiedenen Festivals hat sie schon gearbeitet. Angefangen hat sie noch während dem Gymer beim EHC Bio. Jetzt gerade macht sie ein Zwischenjahr, wo sie viel arbeitet. Ihr Rhythmus ist ein anderer als der der Leute in ihrem Umfeld.
7: Ich passe mich nachher grundsätzlich eigentlich auch im Rhythmus der anderen an. Also bei mir kann es auch mal gut sein, dass ich irgendwie bis um 4 Uhr am Morgen arbeite. Aber ich stehe dann gleich irgendwie um 9 Uhr wieder auf, weil ich irgendjemanden auf einen Kaffee treffe, weil ich halt gleich noch meine Kollegen sehen will. Und darum verzichte ich regelmässig einfach ein bisschen fest auf Schlaf.
6: Sie wissen zwar, dass das auf lange Sicht nicht funktioniert, aber für einen Moment ging es auf. Der verschobene Schlafrhythmus ist aber nicht das Einzige, das anstrengend ist an diesem Job. Kim Schafroth sagt, sie hat manchmal das Gefühl, die Leute sehen nicht so richtig, wie körperlich ihre Arbeit zum Teil ist.
7: Zum Beispiel, ich muss regelmässig Bierfässer wechseln. Und die Bierfässer wiegen, glaube ich, so etwa 20 Kilo oder etwas. Und das sind teilweise auch weite Wege, wo du die noch schleppen musst. Oder dann irgendwie das Leben vor dem irgendwie Event, wenn du irgendwie die Festbank aufstellst, wenn du einen Stuhl, wo man schleppst.
6: Es sind eben nicht nur hinter der Bar stehen und Cocktails mischen. Noch etwa bis am 1 Uhr Nacht arbeiten sie, dann hat sie dann auch Feierabend.
7: Merci, schönen Abend. Ciao, mach's gut.
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1: Hier und da einmal ein Looping fliegen, ein Flugzeug, das ein Herz im Himmel malt oder auch ganz alte Militärflugzeuge. Heute ist das Grenchen der Flugshow Wings and Friends losgegangen. Die grösste Flugshow in der ganzen Nordwestschweiz. Die Vanya Di Nicola aus der Garnadier-Redaktion war vor Ort.
2: Propeller laufen und die Maschinen waren heiß für den Start der Flugshow Wings and Friends zu Grenchen. Den ganzen Tag sind mal ganz kleine Flugmaschinen oder auch etwas grössere und ganz alte Flugzeuge abgehoben und wieder gelandet. Bei der Organisation dieses zweitägigen Events hat alles geklappt, wie es hat sollen, sagt der OK-Präsident von Wings and Friends zu Grenchen, der Heinz Frank.
3: Es läuft alles wie im Schnürli. Wir hatten heute eine riesige Überraschung. Die Luftwaffe hat heute Morgen unsere Flugveranstaltung eröffnet mit dem Überflug von 2F18. Das ist eine Einmaligkeit, die ich ein Kränzchen der Luftwaffe
2: winden muss. Heute Morgen fliegt auch die Patrouille Suisse über Grenchen. Für die Schweizer Kunststaffel ist das einer der letzten Auftritte, bevor man sie einstellt. Darum ist es auch für Heinz Frank etwas ganz Besonderes, sie sind Teil der Flugshow.
3: Leider ist es eines der letzten Mal, wo Patrice Weiss fliegt. Und ganz sicher wird sie das letzte Mal hier zu Grenchen ihren Auftritt haben. Es hat eine besondere Bedeutung. Grenchen ist der Ausbildungsplatz für Piloten. Es ist schade, geht die Ära durch von dieser Patrice Weiss.
2: Nebst Patrice Weiss steht auch ganz viele Pilotinnen und Piloten von Grenchen an der Flugshow. Darunter auch Hans-Jörg Herzog. Er präsentiert eine DC-3-Maschine, also ein über 80-jähriges Flugzeug.
4: Das ist eine ganz alte Lady, die noch relativ gut zu Weg ist. Wie er vor dem Zweiten Weltkrieg rumgeflogen ist. Wunderbarer Ton, wie das früher getönt hat. Der Sound, für mich ist das Musik. Und für viele Leute, die hier rumstehen, ist es eben auch Musik. Es ist wirklich etwas Spezielles.
2: Und die alte Lady gibt es morgen am Haupttag von der Flugshow Wings and Friends nochmals zu sehen, zusammen mit ihrem militärischen Pendant. Die Flugshow zu Grenchen geht dann morgen um 9 Uhr los und geht etwa bis am 5 Uhr.
1: Amelie Ewach ist die neue Parteipräsidentin von FDP Bio-Seeland. Die 35-jährige Juristin von Nidau hat das Amt von Barbara Begay-Jünger übernommen, die 4 Jahre lang Parteipräsidentin war. Seit sie 19 ist, hockt Amelie Ewach schon in der Politik. Sie ist in Nidau schon Stadt- und Gemeinderätin. Die Galadrie-Redaktorin Vanedi Nicola hat Amelie Ewach als erstes gefragt, wie sie auf ihre Wahl zur neuen Parteipräsidentin von FDP Bio-Seeland hat reagiert.
5: Ich habe mich natürlich sehr fest gefreut. Ich habe Visionen gehabt, ich habe mich gefreut auf das Amt, ich habe mich aufstellen und bin dann sehr erleichtert gewesen, als ich gehört habe, dass ich die Wahl gewonnen habe.
2: Habt ihr damit gerechnet, dass ihr die Wahl gewinnt?
5: Ein bisschen schon. Wenn natürlich sich mehrere zur Verfügung stellen, natürlich auch so gute Kandidierende, wie es das mal war, ist man schon ein nervös. Aber das Resultat der letzten Grossratswahlen haben mir gezeigt, dass ich eigentlich von der Parteibasis unterstützt werde. Und das hat mir so ein bisschen Zuversicht gegeben, dass es dann doch am Schluss für mich ausfallen könnte.
2: Jetzt habt ihr die Wahl gewonnen. Jetzt seid ihr Parteipräsidentin von der FDP Bio Seeland. Was ist vielleicht euer grösstes Ziel jetzt so als Präsidentin?
5: Ja, es gibt natürlich kurzfristige, mittelfristige und langfristige Ziele. Ich glaube, das kurzfristige Ziel, das steht nächstes Jahr schon an mit den Nationalratswahlen. Wir haben Sandra Hess aus unseren Reihen, die noch einmal antritt. Das ist natürlich auch für mich eine besondere Motivation gewesen, als Präsidentin anzutreten, auch für sie zu unterstützen. Also das ist natürlich das kurzfristige Ziel, dass wir es schaffen, dass Sandra Hess nächstes Jahr den Einzug ins Bundeshaus schafft. Mittel- und langfristig ist es natürlich so, dass ich gerne die FDP stärker positionieren in der Region Bio-Seeland. Und natürlich die Grossratswahl in 4 Jahren, das ist natürlich schon wieder ein Ziel, das voransteht, unsere Sitze zu verteidigen, wenn nicht sogar auch auszubauen.
2: Die wollen jetzt Sandra Hess unterstützen bei den nächsten Wahlen. Was ist denn bei euch so ein bisschen politisch vielleicht der nächste Karriereschritt?
5: Ja, ich glaube, es ist kein Geheimnis, dass ich sehr gerne Grossrat möchte. Ich habe jetzt bei 3 Mal angetreten, bin leider jedes Morgen knapp hinter der bisherigen gelandet und habe die Legislatur jeweils als erstes Ersatzplatz beendet. Und der Sprung in Grossrat wäre für mich etwas, wo mir sehr viel Freude würde machen.
2: Hey, das Gefühl, es ist in den nächsten paar Jahren realistisch, dass das mal passiert?
5: Ja, ich glaube, die letzten 12 Jahre haben gezeigt, dass es realistisch ist. Ob es dann so weit ist, das sehen wir dann in Zukunft.
1: Freitagabend, das Wochenende nachher. Vielleicht geht es mal wieder in Ausgang an eine Bar oder ans Public Viewing vor WM. Aber wer steht dort eigentlich den ganzen Abend lang hinter der Bar? Paulina Jufer hat für die

0: Bei diesen Festivals hat sie schon gearbeitet. Angefangen hat sie noch während dem Gimmer beim EHC Bio. Jetzt gerade macht sie ein Zwischenjahr, wo sie viel arbeitet. Ihr Rhythmus ist ein anderer als der der Leute in ihrem Umfeld.
1: Ich passe mich nachher grundsätzlich eigentlich auch dem Rhythmus der anderen an. Also bei mir kann es auch mal gut sein, dass ich irgendwie bis um 4 Uhr am Morgen arbeite, aber ich stehe dann gleich irgendwie um 9 Uhr wieder auf, weil ich irgendjemanden auf einen Kaffee treffe, weil ich halt gleich noch meine Kollegen sehen will. Und darum verzichte ich regelmässig einfach ein bisschen fest auf Schlaf.
0: Sie wissen zwar, dass das auf lange Sicht nicht funktioniert, aber für einen Moment ging es auf. Der verschobene Schlafrhythmus sei aber nicht das Einzige, das anstrengend sei an diesem Job. Kim Schafroth sagt, sie hat manchmal das Gefühl, die Leute sehen nicht so richtig, wie körperlich ihre Arbeit zum Teil ist.
1: Zum Beispiel, ich muss regelmässig Bierfässer wechseln. Und die Bierfässer wiegen, glaube ich, so etwa 20 Kilo oder etwas. Und das sind teilweise auch weite Wege, die du dir noch schleppen musst. Oder dann irgendwie das Leben vor einem irgendwie Event, wenn du irgendwie die Festbank aufstellst, wenn du einen Stuhl, den man schleppst.
0: Es sind eben nicht nur hinter der Bar stehen und Cocktails mischen. Noch etwa bis am 1 Uhr Nacht arbeiten sie, dann hat sie dann auch Feierabend.
1: Merci, schönen Abend, ciao, mach's gut.
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1: Hier und da einmal ein Looping fliegen, ein Flugzeug, das ein Herz im Himmel malt oder auch ganz alte Militärflugzeuge. Heute ist das Grenchen der Flugshow Wings and Friends losgegangen. Die grösste Flugshow in der ganzen Nordwestschweiz. Die Vanya Di Nicola aus der Garnadier-Redaktion war vor Ort.
2: Propeller laufen und die Maschinen waren heiß für den Start der Flugshow Wings and Friends zu Grenchen. Den ganzen Tag sind mal ganz kleine Flugmaschinen oder auch etwas grössere und ganz alte Flugzeuge abgehoben und wieder gelandet. Bei der Organisation von diesem zweitägigen Event hat alles geklappt, wie es hat sollen, sagt der OK-Präsident von Wings and Friends zu Grenchen, der Heinz Frank.
3: Es läuft alles wie im Schnürli. Wir hatten heute eine riesige Überraschung. Die Luftwaffe hat heute Morgen unsere Flugveranstaltung eröffnet mit dem Überflug von 2F18. Das ist eine Einmaligkeit, die ich ins Kränzchen muss winden, der Luftwaffe.
2: Heute Morgen fliegt auch die Patrouille Suisse über Grenchen. Für die Schweizer Kunststaffel ist das einer der letzten Auftritte, bevor man sie einstellt. Darum ist es auch für Heinz Frank etwas ganz Besonderes. Sie sind Teil der Flugshow.
3: Leider ist es eines der letzten Mal, wo die Patrouille Suisse fliegt. Und ganz sicher wird sie das letzte Mal hier zu Grenchen ihren Auftritt haben. Es hat eine besondere Bedeutung. Grenchen ist der Ausbildungsplatz für Piloten. Es ist schade, geht die Ära durch von dieser Patrouille Suisse.
2: Nebst der Patrouille Suisse stehen auch ganz viele Pilotinnen und Piloten von Grenchen an der Flugshow. Darunter auch Hans-Jörg Herzog. Er präsentiert eine DC-3-Maschine, also ein über 80-jähriges Flugzeug.
4: Das ist eine ganz alte Lady, die noch relativ gut zu Weg ist. Wie er vor dem Zweiten Weltkrieg rumgeflogen ist. Wunderbarer Ton, wie das früher getönt hat. Der Sound, für mich ist das Musik. Und für viele Leute, die da oben stehen, ist es eben auch Musik. Es ist wirklich etwas Spezielles.
2: Auch die alte Lady gibt es morgen am Haupttag von der Flugshow Wings and Friends nochmals zu sehen, zusammen mit ihrem militärischen Pendant. Die Flugshow zu Grenchen geht morgen um 9 Uhr los und geht etwa bis um 5 Uhr.
1: Amelie Ewach ist die neue Parteipräsidentin von FDP Bio-Seeland. Die 35-jährige Juristin von Nidau hat das Amt von Barbara Begay-Jünger übernommen, die 4 Jahre lang Parteipräsidentin war. Seit sie 19 ist, hockt Amelie Ewach schon in der Politik. Sie war in Nidau schon Stadt- und Gemeinderätin. Galadrie-Redaktorin Vanedi Nicola hat Amelie Ewach als erstes gefragt, wie sie auf ihre Wahl zur neuen Parteipräsidentin von FDP Bio-Seeland hat reagiert.
5: Ich habe mich natürlich sehr fest gefreut. Ich hatte Visionen, ich habe mich gefreut auf das Amt, ich habe mich aufstellen und bin dann sehr erleichtert gewesen, als ich gehört habe, dass ich die Wahl gewonnen habe.
2: Habt ihr damit gerechnet, dass ihr die Wahl gewinnt?
5: Ein bisschen schon. Wenn natürlich sich mehrere zur Verfügung stellen, natürlich auch so gute Kandidierende, wie es das mal waren, ist man schon ein bisschen nervös. Aber das Resultat der letzten Grossratswahlen haben mir gezeigt, dass ich eigentlich von der Parteibasis unterstützt werde. Und das hat mir so ein bisschen Zuversicht gegeben, dass es dann doch am Schluss für mich ausfallen könnte.
2: Aber jetzt habt ihr die Wahl gewonnen. Jetzt seid ihr Parteipräsidentin von der FDP Bio Seeland. Was ist vielleicht euer grösstes Ziel jetzt so als Präsidentin?
5: Ja, es gibt natürlich kurzfristige, mittelfristige und langfristige Ziele. Ich glaube, das kurzfristige Ziel, das steht nächstes Jahr schon an mit den Nationalratswahlen. Wir haben Sandra Hess aus unseren Reihen, die neu antritt. Das ist natürlich auch für mich eine besondere Motivation gewesen, als Präsidentin anzutreten, auch für sie zu unterstützen. Also das ist natürlich das kurzfristige Ziel, dass wir es schaffen, dass Sandra Hess nächstes Jahr den Einzug ins Bundeshaus schafft. Mittel- und langfristig ist es natürlich so, dass ich gerne die FDP stärker positionieren in der Region Bio-Seeland. Und natürlich Grossratswahl in 4 Jahren, das ist natürlich schon wieder ein Ziel, das voransteht, unsere Sitze zu verteidigen, wenn nicht sogar auch auszubauen.
2: Die würde jetzt Sandra Hess unterstützen bei den nächsten Wahlen. Was ist denn bei euch so ein bisschen politisch vielleicht der nächste Karriereschritt?
5: Ja, ich glaube, es ist kein Geheimnis, dass ich sehr gerne Grossrat wette. Ich habe jetzt bei 3 Mal angetreten, bin leider jedes Mal knapp hinter der bisherigen gelandet und habe die Legislatur jeweils als erstes Ersatzplatz beendet. Und der Sprung in Grossrat wäre für mich etwas, wo mir sehr viel Freude würde machen.
2: Hey, das Gefühl, es ist in den nächsten paar Jahren realistisch, dass das mal passiert?
5: Ja, ich glaube, die letzten 12 Jahre haben gezeigt, dass es realistisch ist. Ob es dann so weit ist, das sehen wir dann in Zukunft.
1: Freitagabend, das Wochenende nachher. Vielleicht geht es mal wieder in Ausgang an eine Bar oder ans Public Viewing vor WM. Aber wer steht dort eigentlich den ganzen Abend lang hinter der Bar? Paulina Juffer hat für die Sammelserie «Gana 3 Nachtschicht» eine Barkeeperin begleitet.
6: WM Public Viewing auf dem Seemetteli zu Nidau. Die Leute schauen gespannt auf die grosse Leinwand und trinken Bier dazu. Auch Kim Schafroth schaut ab und zu für aufs Spiel. wenn sie Zeit hat. Hinter der Bar gibt es aber eigentlich immer etwas zu tun. Am 7:30 am Abend hat sie angefangen zu arbeiten, kurz bevor die anderen Leute in den Ausgang gehen. Der Gegensatz stört sie nicht.
7: Du spürst gleich so den Ausgangsvibe in dem Sinn. Von dem her macht es mir eigentlich nichts aus, dass ich dazu am Arbeiten bin. Und ich hatte natürlich auch mega coole Möglichkeiten. Ich habe das Lake Life alle Konzerte gratis mitbekommen.
6: Für sie fühle ich sich das gar nicht richtig an wie Arbeiten.

0: sind aber nicht das Einzige, die anstrengend sind an diesem Job. Die Kim Schafrat sagt, sie hat manchmal das Gefühl, die Leute sehen nicht so richtig, wie körperlich ihre Arbeit zum Teil ist.
1: Zum Beispiel, ich muss regelmässig Bierfässer wechseln. Und die Bierfässer wiegen, glaube ich, so etwa 20 Kilo oder etwas. Und das sind teilweise auch weite Wege, die du die noch schleppen musst. Oder dann irgendwie das Leben vor dem irgendwie Event, wenn du irgendwie die Festbank aufstellst, wenn du den Stuhl, den man schleppst.
0: Es sind eben nicht nur hinter der Bar stehen und Cocktails mischen. Noch etwa bis am 1 Uhr Nacht arbeiten sie, dann hat sie dann auch Feierabend.
1: Merci, schönen Abend. Ciao, mach's gut.
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1: Hier und da einmal ein Looping fliegen, ein Flugzeug, das ein Herz im Himmel malt oder auch ganz alte Militärflugzeuge. Heute ist das Grenchen der Flugshow Wings and Friends losgegangen. Die grösste Flugshow in der ganzen Nordwestschweiz. Die Vanya Di Nicola aus der Garnadier-Redaktion war vor Ort.
2: Propeller laufen und die Maschinen waren heiß für den Start der Flugshow Wings and Friends zu Grenchen. Den ganzen Tag sind mal ganz kleine Flugmaschinen oder auch etwas grössere und ganz alte Flugzeuge abgehoben und wieder gelandet. Bei der Organisation dieses zweitägigen Events hat alles geklappt, wie es hat sollen, sagt der OK-Präsident von Wings and Friends zu Grenchen, der Heinz Frank.
3: Es läuft alles wie im Schnürli. Wir hatten heute eine riesige Überraschung. Die Luftwaffe hat heute Morgen unsere Flugveranstaltung eröffnet mit dem Überflug von 2F18. Das ist eine Einmaligkeit, die ich das Kränzchen der Luftwaffe
2: winden muss. Heute Morgen fliegt auch die Patrouille Suisse über Grenchen. Für die Schweizer Kunststaffel ist das einer der letzten Auftritte, bevor man sie einstellt. Darum ist es auch für Heinz Frank etwas ganz Besonderes, sie sind Teil der Flugshow.
3: Leider ist es eines der letzten Mal, wo Patrouille Suisse fliegt. Und ganz sicher wird sie das letzte Mal hier zu Grenchen ihren Auftritt haben. Es hat eine besondere Bedeutung. Grenchen ist der Ausbildungsplatz für Piloten. Es ist schade, geht die Ära durch von dieser Patrouille Suisse.
2: Nebst der Patrouille Suisse steht auch ganz viele Pilotinnen und Piloten von Grenchen an der Flugshow. Darunter auch Hans-Jörg Herzog. Er präsentiert eine DC-3-Maschine, also ein über 80-jähriges Flugzeug.
4: Das ist eine ganz alte Lady, die noch relativ gut zu Weg ist, wie er vor dem Zweiten Weltkrieg rumgeflogen ist. Wunderbarer Ton, wie das früher getönt hat. Der Sound, für mich ist das Musik. Und für viele Leute, die hier rumstehen, ist es eben auch Musik. Es ist wirklich etwas Spezielles.
2: Auch die alte Lady gibt es morgen am Haupttag von der Flugshow Wings and Friends nochmals zu sehen, zusammen mit ihrem militärischen Pendant. Die Flugshow zu Grenchen geht dann morgen um 9 Uhr los und geht etwa bis am 5 Uhr.
1: Amelie Ewach ist die neue Parteipräsidentin von FDP Bio-Seeland. Die 35-jährige Juristin von Nidau hat das Amt von Barbara Begay-Jünger übernommen, die 4 Jahre lang Parteipräsidentin war. Seit sie 19 ist, hockt Amelie Ewach schon in der Politik. Sie war in Nidau schon Stadt- und Gemeinderätin. Genau 3-Redaktorin Vanedi Nicola hat Amelie Ewach als erstes gefragt, wie sie auf ihre Wahl zur neuen Parteipräsidentin von FDP Bio-Seeland hat reagiert.
5: Ich habe mich natürlich sehr fest gefreut. Ich habe Visionen gehabt, ich habe mich gefreut auf das Amt, ich habe mich aufstellen und bin dann sehr erleichtert gewesen, als ich gehört habe, dass ich die Wahl gewonnen habe.
2: Habt ihr damit gerechnet, dass ihr die Wahl gewinnt?
5: Ein bisschen schon. Wenn natürlich sich mehrere zur Verfügung stellen, natürlich auch so gute Kandidierende, wie es das mal war, ist man schon ein nervös. Aber das Resultat der letzten Grossratswahlen haben mir gezeigt, dass ich eigentlich von der Parteibasis unterstützt werde. Und das hat mir so ein bisschen Zuversicht gegeben, dass es dann doch am Schluss für mich ausfallen könnte.
2: Jetzt habt ihr die Wahl gewonnen. Jetzt seid ihr Parteipräsidentin von der FDP Bio Seeland. Was ist vielleicht euer grösstes Ziel jetzt so als Präsidentin?
5: Ja, es gibt natürlich kurzfristige, mittelfristige und langfristige Ziele. Ich glaube, das kurzfristige Ziel, das steht nächstes Jahr schon an mit den Nationalratswahlen. Wir haben Sandra Hess aus unseren Reihen, die noch einmal antritt. Das ist natürlich auch für mich eine besondere Motivation gewesen, als Präsidentin anzutreten, auch für sie zu unterstützen. Also das ist natürlich das kurzfristige Ziel, dass wir es schaffen, dass Sandra Hess nächstes Jahr den Einzug ins Bundeshaus schafft. Mittel- und langfristig ist es natürlich so, dass ich gerne die FDP stärker positionieren in der Region Bio-Seeland. Und natürlich die Grossratswahl in 4 Jahren, das ist natürlich schon wieder ein Ziel, das voransteht, unsere Sitze zu verteidigen, wenn nicht sogar auch auszubauen.
2: Die wollen jetzt Sandra Hess unterstützen bei den nächsten Wahlen. Was ist denn bei euch so ein bisschen politisch vielleicht der nächste Karriereschritt?
5: Ja, ich glaube, es ist kein Geheimnis, dass ich sehr gerne Grossrat möchte. Ich habe jetzt bei 3 Mal angetreten, bin leider jedes Morgen knapp hinter der bisherigen gelandet und habe die Legislatur jeweils als erstes Ersatzplatz beendet. Und der Sprung in Grossrat wäre für mich etwas, wo mir sehr viel Freude würde machen.
2: Hey, das Gefühl, es ist in den nächsten paar Jahren realistisch, dass das mal passiert?
5: Ja, ich glaube, die letzten 12 Jahre haben gezeigt, dass es realistisch ist. Ob es dann so weit ist, das sehen wir dann in Zukunft.
1: Freitagabend, das Wochenende nachher. Vielleicht geht es mal wieder in Ausgang an eine Bar oder ans Public Viewing vor WM. Aber wer steht dort eigentlich den ganzen Abend lang hinter der Bar? Paulina Juffer hat für die Sammelserie Kanal 3 Nachtschicht eine Barkeeperin begleitet.
6: WM Public Viewing auf dem Seemetten in Nidau. Die Leute schauen gespannt auf die grosse Leinwand und trinken Bier dazu. Auch Kim Schafroth schaut ab und zu für aufs Spiel. wenn sie Zeit hat. Hinter der Bar gibt es aber eigentlich immer etwas zu tun. Um 7:30 am Abend hat sie angefangen zu arbeiten, kurz bevor die anderen Leute in den Ausgang gehen. Der Gegensatz stört sie nicht.
7: Du spürst gleich so den Ausgangsvibe in dem Sinn. Von dem her macht es mir eigentlich nichts aus, dass ich dazu am Arbeiten bin. Und ich hatte natürlich auch mega coole Möglichkeiten. Ich habe das Lake Life alle Konzerte gratis mitbekommen.
6: Für sie fühle sich das gar nicht richtig an wie Arbeiten. An verschiedenen Festivals hat sie schon gearbeitet. Angefangen hat sie noch während dem Gimmer beim EHC Bio. Jetzt gerade macht sie ein Zwischenjahr, wo sie viel arbeitet. Ihr Rhythmus ist ein anderer als der der Leute in ihrem Umfeld.
7: Ich passe mich nachher grundsätzlich eigentlich auch dem Rhythmus der anderen an. Also bei mir kann es auch mal gut sein, dass ich irgendwie bis um 4 Uhr am Morgen arbeite. Aber ich stehe dann gleich irgendwie um 9 Uhr wieder auf, weil ich irgendjemanden auf einen Kaffee treffe, weil ich halt gleich noch meine Kollegen wie will sehen. Und darum verzichte ich regelmässig einfach ein bisschen fest auf Schlaf.
6: Sie wissen zwar, dass das auf lange Sicht nicht funktioniert, aber für einen Moment ging es auf. Der verschobene Schlafrhythmus ist aber nicht das Einzige, was anstrengend ist an diesem Job. Die Kim Schafroth sagt, sie

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1: Hier und da einmal ein Looping fliegen, ein Flugzeug, das ein Herz im Himmel malt oder auch ganz alte Militärflugzeuge. Heute ist das Grenchen die Flugshow Wings and Friends losgegangen. Die grösste Flugshow in der ganzen Nordwestschweiz. Die Vanya Di Nicola aus der Garnadier-Redaktion war vor Ort.
2: Propeller laufen und die Maschinen waren heiß für den Start der Flugshow Wings and Friends zu Grenchen. Den ganzen Tag sind mal ganz kleine Flugmaschinen oder auch etwas grössere und ganz alte Flugzeuge abgehoben und wieder gelandet. Bei der Organisation von dem zweitägigen Event hat alles geklappt, wie es hat sollen, sagt der OK-Präsident vom Wings and Friends zu Grenchen, der Heinz Frank.
3: Es läuft alles wie im Schnürli. Wir hatten heute eine riesige Überraschung. Die Luftwaffe hat heute Morgen unsere Flugveranstaltung eröffnet mit dem Überflug von 2F18. Das ist eine Einmaligkeit, die ich ins Kränzchen muss winden, der Luftwaffe.
2: Heute Morgen fliegt auch die Patrouille Suisse über Grenchen. Für die Schweizer Kunststaffel ist das einer der letzten Auftritte, bevor man sie einstellt. Darum ist es auch für Heinz Frank etwas ganz Besonderes. Sie sind Teil der Flugshow.
3: Leider ist es eines der letzten Mal, wo die Patrouille Suisse fliegt. Und ganz sicher wird sie das letzte Mal hier zu Grenchen ihren Auftritt haben. Es hat eine besondere Bedeutung. Grenchen ist der Ausbildungsplatz für Piloten. Es ist schade, geht die Ära durch von dieser Patrouille Suisse.
2: Nebst der Patrouille Suisse stehen auch ganz viele Pilotinnen und Piloten von Grenchen an der Flugshow. Darunter auch Hans-Jörg Herzog. Er präsentiert eine DC-3-Maschine, also ein über 80-jähriges Flugzeug.
4: Das ist eine ganz alte Lady, die noch relativ gut zu Weg ist. Wie er vor dem Zweiten Weltkrieg rumgeflogen ist. Wunderbarer Ton, wie das früher getönt hat. Der Sound, für mich ist das Musik. Und für viele Leute, die da oben stehen, ist es eben auch Musik. Es ist wirklich etwas Spezielles.
2: Auch die alte Lady gibt es morgen am Haupttag von der Flugshow Wings and Friends nochmals zu sehen, zusammen mit ihrem militärischen Pendant. Die Flugshow zu Grenchen geht morgen um 9 Uhr los und geht etwa bis am 5 Uhr.
1: Amelie Ewach ist die neue Parteipräsidentin von FDP Bio-Seeland. Die 35-jährige Juristin von Nidau hat das Amt von Barbara Begay-Jünger übernommen, die 4 Jahre lang Parteipräsidentin war. Seit sie 19 ist, hockt Amelie Ewach schon in der Politik. Sie war in Nidau schon Stadt- und Gemeinderätin. Galadrie-Redaktorin Vanadi Nicola hat Amelie Ewach als erstes gefragt, wie sie auf ihre Wahl zur neuen Parteipräsidentin von FDP Bio-Seeland hat reagiert.
5: Ich habe mich natürlich sehr fest gefreut. Ich hatte Visionen, ich habe mich gefreut auf das Amt, ich habe mich aufstellen und bin dann sehr erleichtert, als ich gehört habe, dass ich die Wahl gewonnen habe.
2: Habt ihr damit gerechnet, dass ihr die Wahl gewinnt?
5: Ein bisschen schon. Wenn natürlich sich mehrere zur Verfügung stellen, natürlich auch so gute Kandidierende, wie es das mal war, ist man schon ein bisschen nervös. Aber die Resultate der letzten Grossratswahlen haben mir gezeigt, dass ich eigentlich von der Parteibasis unterstützt werde. Und das hat mir so ein bisschen Zuversicht gegeben, dass es dann doch am Schluss für mich ausfallen könnte.
2: Aber jetzt habt ihr die Wahl gewonnen, jetzt seid ihr Parteipräsidentin von der FDP Bio Seeland. Was ist vielleicht euer grösstes Ziel jetzt so als Präsidentin?
5: Ja, es gibt natürlich kurzfristige, mittelfristige und langfristige Ziele. Ich glaube, das kurzfristige Ziel, das steht nächstes Jahr schon an mit den Nationalratswahlen. Wir haben Sandra Hess aus unseren Reihen, die neu antritt. Das ist natürlich auch für mich eine besondere Motivation gewesen, als Präsidentin anzutreten, auch für sie zu unterstützen. Also das ist natürlich das kurzfristige Ziel, dass wir es schaffen, dass Sandra Hess nächstes Jahr den Einzug ins Bundeshaus schafft. Mittel- und langfristig ist es natürlich so, dass ich gerne die FDP stärker positionieren in der Region Bio-Seeland. Und natürlich die Grossratswahl in 4 Jahren, das ist natürlich schon wieder ein Ziel, das voransteht, unsere Sitze zu verteidigen, wenn nicht sogar auch auszubauen.
2: Die würde jetzt Sandra Hess unterstützen bei den nächsten Wahlen. Was ist denn bei euch so ein bisschen politisch vielleicht der nächste Karriereschritt?
5: Ja, ich glaube, es ist kein Geheimnis, dass ich sehr gerne Grossrat möchte. Ich habe jetzt bei 3 Mal angetreten, bin leider jedes Morgen knapp hinter der bisherigen gelandet und habe die Legislatur jeweils als erstes Ersatzplatz beendet. Und der Sprung in Grossrat wäre für mich etwas, das mir sehr viel Freude würde machen.
2: Hey, das Gefühl, es ist in den nächsten paar Jahren realistisch, dass das mal passiert?
5: Ja, ich glaube, die letzten 12 Jahre haben gezeigt, dass es realistisch ist. Ob es dann so weit ist, das sehen wir dann in Zukunft.
1: Freitagabend, das Wochenende nachher. Vielleicht geht es mal wieder in Ausgang an eine Bar oder ans Public Viewing vor WM. Aber wer steht dort eigentlich den ganzen Abend lang hinter der Bar? Paulina Jufer hat für die Sammelserie «Gana 3 Nachtschicht» eine Barkeeperin begleitet.
6: WM Public Viewing auf dem Seemetteli in Nidau. Die Leute schauen gespannt auf die grosse Leinwand und trinken Bier dazu. Auch Kim Schafroth schaut ab und zu für aufs Spiel. wenn sie Zeit hat. Hinter der Bar gibt es aber eigentlich immer etwas zu tun. Am 7:30 am Abend hat sie angefangen zu arbeiten, kurz bevor die anderen Leute in den Ausgang gehen. Der Gegensatz stört sie nicht.
7: Du spürst gleich so den Ausgangsvibe in dem Sinn. Von dem her macht es mir eigentlich nichts aus, dass ich dazu am Arbeiten bin. Und ich hatte natürlich auch mega coole Möglichkeiten. Ich habe das Lake Life alle Konzerte gratis mitbekommen.
6: Für sie fühle sich das gar nicht richtig an wie Arbeiten. An verschiedenen Festivals hat sie schon gearbeitet. Angefangen hat sie noch während dem Gimmer beim EHC Bio. Jetzt gerade macht sie ein Zwischenjahr, wo sie viel arbeitet. Ihr Rhythmus ist ein anderer als der der Leute in ihrem Umfeld.
7: Ich passe mich nachher grundsätzlich eigentlich auch dem Rhythmus der anderen an. Also bei mir kann es auch mal gut sein, dass ich irgendwie bis um 4 Uhr am Morgen arbeite. Aber ich stehe dann gleich irgendwie um 9 Uhr wieder auf, weil ich irgendjemanden auf einen Kaffee treffe, weil ich halt gleich noch meine Kollegen sehe. Und darum verzichte ich regelmässig einfach ein bisschen fest auf Schlaf.
6: Sie wissen zwar, dass das auf lange Sicht nicht funktioniert, aber für einen Moment ging es auf. Der verschobene Schlafrhythmus sei aber nicht das Einzige, das anstrengend sei an diesem Job. Kim Schafroth sagt, sie hat manchmal das Gefühl, die Leute sehen nicht so richtig, wie körperlich ihre Arbeit zum Teil ist.
7: Zum Beispiel, ich muss regelmässig Bierfässer wechseln. Und die Bierfässer wiegen, glaube ich, so etwa 20 Kilo oder etwas. Und das sind teilweise so weite Wege, die du dir noch schleppen musst. Oder dann irgendwie das Leben vor dem irgendwie Event, wenn du irgendwie die Festbank aufstellst, wenn du Stuhl, wo man schleppst.
6: Es sind eben nicht nur hinter der Bar stehen und Cocktails mischen. Noch etwa bis am 1 in der Nacht arbeiten sie, dann hat sie dann auch Feierabend.
7: Merci, schönen Abend. Ciao, mach's gut.
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